0: Chancen darauf, in der kommenden Saison international zu spielen.
1: Das ist das Wichtigste für den Moment. 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
2: Meist ist es gerade klar bis leicht wolkig und trocken. Nur vereinzelt kann sich mal Nebel bilden. Dazu liegen die aktuellen Temperaturen zwischen 8 und 3 Grad. Heute bleibt es weiterhin trocken und oft freundlich mit nur ein paar Wolken zwischendurch. Die Höchstwerte liegen bei rund 20 Grad.
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1: Eigentlich stammt Waiting for Tonight von der Girlgroup Third Party. Doch erst Jennifer Lopez macht den Song 1999 zum Hit. Dabei wollte sie ihn anfangs eigentlich gar nicht singen. Ihr Produzent ließ ihn dann auf eigene Kosten neu produzieren. Und als J.Lo diese fertige Version hört, ist sie begeistert. Noch in derselben Nacht nimmt sie den Song auf und landet einen ihrer größten Hits.
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1: Meist ist es gerade klar bis leicht wolkig und trocken, nur vereinzelt kann sich mal Nebel bilden. Dazu liegen die aktuellen Temperaturen zwischen 8 und 3 Grad. Heute bleibt es weiterhin trocken und oft freundlich mit nur ein paar Wolken zwischendurch. Die Höchstwerte liegen bei rund 20 Grad.

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1: Im Studio Silas Quiring. Der Bund der Steuerzahler will die Entlastungsprämie endgültig stoppen. Die Bundesregierung müsse die Reißleine ziehen, sagte Steuerzahlerbundchef Holznagel dem RND. Firmen sollten ihren Beschäftigten eigentlich 1.000 Euro steuerfrei zahlen können. Die Länder haben die Pläne im Bundesrat aber erstmal gestoppt. Der Pflegeversicherung droht ein Milliardenloch. Gesundheitsministerin Wagen rechnet für nächstes Jahr mit einem Minus von 7,5 Milliarden Euro, 2028 sogar mit doppelt so viel. Die CDU-Politikerin sagte der Rheinischen Post, dass schon jetzt die Zahlungsfähigkeit der Pflegekassen gefährdet sei. Wegen der hohen Kerosinpreise drohen in Deutschland diesen Sommer massenhaft Flugausfälle. Das sagte der Chef des Flughafenverbands ADV, Beisel, der Welt am Sonntag. Bis zu 20 Millionen Passagiere könnten betroffen sein, weil vor allem Billig-Airlines wohl Verbindungen streichen werden. Borussia Dortmund ist deutscher Vizemeister. Der BVB hat Eintracht Frankfurt im letzten Heimspiel der Saison mit 3:2 geschlagen. Gleichzeitig feierten die langjährigen Nationalspieler Julian Brandt und Niklas Süle ihren Abschied von den Dortmunder Fans.
0: Das ist das Wichtigste für den Moment. 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
2: Meist ist es gerade klar bis leicht wolkig und trocken, nur vereinzelt kann sich mal Nebel bilden. Dazu liegen die aktuellen Temperaturen zwischen 8 und 3 Grad. Heute bleibt es weiterhin trocken und oft freundlich mit nur ein paar Wolken zwischendurch. Die Höchstwerte liegen bei rund 20 Grad.
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0: lauter Beat und mächtig Beef. Oli P. über MC Hammer. You can't touch this.
1: Can't touch this. Das Sample kommt vom Originalsong Super Freak von Rick James. Und er hat gesagt, er hasst You Can't Touch This. Und hätte MC Hammer ihn mal gefragt, hätte er ihm verboten, das Sample zu benutzen.
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0: mit KI-Support.
1: Meist ist es gerade klar bis leicht wolkig und trocken, nur vereinzelt kann sich mal Nebel bilden. Dazu liegen die aktuellen Temperaturen zwischen 8 und 3 Grad. Heute bleibt es weiterhin trocken und oft freundlich mit nur ein paar Wolken zwischendurch. Die Höchstwerte liegen bei rund 20 Grad.

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1: Im Studio Silas Quiring. Nach Angriffsdrohungen von Russland und der Ukraine rund um die geplante Militärparade heute in Moskau gibt es jetzt eine Kehrtwende. Bis einschließlich Montag gilt laut US-Präsident Trump jetzt eine Waffenruhe. Das bestätigten auch Kiew und der Kreml. Außerdem ist ein neuer Gefangenenaustausch geplant. Ein endgültiges Aus für die Entlastungsprämie. Das fordert der Bund der Steuerzahler. Die Bundesregierung solle die Reißleine ziehen, sagte Verbandschef Holznagel dem RND. Firmen sollten ihren Mitarbeitern eigentlich 1.000 Euro steuerfrei zahlen können. Die Länder hatten die Pläne im Bundesrat gestern aber vorerst gestoppt. Frauen sollen besser vor häuslicher Gewalt geschützt werden. Täter sollen in Zukunft dazu verurteilt werden können, eine Fußfessel zu tragen. Der Bundestag hat für den entsprechenden Gesetzentwurf gestimmt. Außerdem sollen Familiengerichte Täter dazu verpflichten können, an Anti-Gewalt-Kursen teilzunehmen. Der BVB ist Bundesliga-Vizemeister. Nach einem 3:2-Heimsieg gegen Frankfurt ist den Dortmundern der zweite Tabellenplatz nicht mehr zu nehmen. Die Eintracht hat dagegen nur noch Minimalchancen darauf, in der kommenden Saison international zu spielen.
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2: Meist ist's gerade klar bis leicht wolkig und trocken, nur vereinzelt kann sich mal Nebel bilden. Dazu liegen die aktuellen Temperaturen zwischen 8 und 3 Grad. Heute bleibt's weiterhin trocken und oft freundlich mit nur ein paar Wolken zwischendurch. Die Höchstwerte liegen bei rund 20 Grad.
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1: 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Jam and Spoon mischen die 90er Dance-Szene auf. Doch ihr größter Hit basiert eigentlich auf einem klassischen Gitarrenstück. Right in the Night wird 1993 zum Überraschungserfolg. Erst sind sie unsicher, ob der Song zu ihrem Underground-Image passt. Dann erobert er die Charts.
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Wuppertal. Hamm. 90s 90s spielt den coolen Sound der 90er für Nordrhein-Westfalen. Christina Aguilera. Prince, Italjoe und Marky Mark.

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1: Meist ist es gerade klar bis leicht wolkig und trocken, nur vereinzelt kann sich mal Nebel bilden. Dazu liegen die aktuellen Temperaturen zwischen 8 und 3 Grad. Heute bleibt es weiterhin trocken und oft freundlich mit nur ein paar Wolken zwischendurch. Die Höchstwerte liegen bei rund 20 Grad.

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1: Im Studio Silas Quiring.
2: Russland und die Ukraine wollen ab heute 3 Tage lang die Waffen ruhen lassen und je 1000 Gefangene austauschen. Vermittelt hat das US-Präsident Trump. Der Kreml und Kiew bestätigten das. Zuvor hatte es noch gegenseitige Angriffsdrohungen rund um die für heute geplante Militärparade in Moskau gegeben. Der Bund der Steuerzahler will die Entlastungsprämie endgültig stoppen. Die Bundesregierung müsse die Reißleine ziehen, sagte Steuerzahlerbundchef Holznagel dem RND. Firmen sollten ihren Beschäftigten eigentlich 1.000 Euro steuerfrei zahlen können. Die Länder haben die Pläne im Bundesrat aber erstmal gestoppt. Bis zu 20 Millionen Passagiere könnten in diesem Sommer von Flugstreichungen betroffen sein. Schuld sind die hohen Kerosinpreise, so der Chef des Flughafenverbands ADV, Beisel, in der Welt am Sonntag. Vor allem bei Billig-Airlines und kleineren Urlaubszielen dürfte gestrichen werden. Borussia Dortmund ist deutscher Vizemeister. Der BVB hat Eintracht Frankfurt im letzten Heimspiel der Saison mit 3:2 geschlagen. Gleichzeitig feierten die langjährigen Nationalspieler Julian Brandt und Niklas Süle ihren Abschied von den Dortmunder Fans.
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3: Trocken geht's heute Morgen los. Dazu erst viel Sonne und später ziehen ein paar Wolken rein. Am Nachmittag kann vereinzelt mal ein kurzer Schauer runterkommen. Insgesamt bleibt's aber angenehm. Die Höchstwerte liegen bei 20 bis 24 Grad. Morgen dann mehr Wolken, Richtung Südwesten, später auch mal Schauer, vereinzelt ein Gewitter, maximal 23 Grad.
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0: Erfolgsgeheimnis? Einfach richtig gute Songs. Mus-T über die Backstreet Boys. Quit playing games with my heart.
1: Quit playing games with my heart.
2: So eine schmuse Dance-Groovy-Ballade. Gerade bei zusammengecasteten Bands ist es ja immer so ein Problem, dass man sagt, auch irgendwann sind die weg vom Fenster. Und Backstreet Boys haben es durch die Songqualität, weil die immer geile Songs hatten, haben sie diesen langen Erfolg geschafft.
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Jennifer Lopez. Captain Hollywood Project.

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1: Trocken geht's heute Morgen los. Dazu erst viel Sonne und später ziehen ein paar Wolken rein. Am Nachmittag kann vereinzelt mal ein kurzer Schauer runterkommen. Insgesamt bleibt's aber angenehm. Die Höchstwerte liegen bei 20 bis 24 Grad. Morgen dann mehr Wolken, Richtung Südwesten, später auch mal Schauer, vereinzelt ein Gewitter, maximal 23 Grad.

0: 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Im Studio Daniel Bornberg. Nach Angriffsdrohungen von Russland und der Ukraine rund um die geplante Militärparade heute in Moskau gibt es jetzt eine Kehrtwende. Bis anschließend Montag gilt laut US-Präsident Trump eine Waffenruhe. Das bestätigten auch Kiew und Moskau. Außerdem ist ein neuer Gefangenenaustausch geplant. Bis zu 20 Millionen Passagiere könnten in diesem Sommer von Flugstreichungen betroffen sein. Schuld sind die hohen Kerosinpreise, so der Chef des Flughafenverbands ADV Beisel in der Welt am Sonntag. Vor allem bei Billig-Airlines und kleineren Urlaubszielen dürfte gestrichen werden. Der Bund der Steuerzahler fordert einen endgültigen Stopp für die Entlastungsprämie. Die Bundesregierung muss die Reißleine ziehen, sagte Steuerzahlerbundchef Holznagel dem RND. Firmen sollten ihren Leuten eigentlich 1.000 Euro steuerfrei zahlen können. Die Länder stoppten die Pläne aber im Bundesrat. Borussia Dortmund ist deutscher Vizemeister. Der BVB hat Eintracht Frankfurt im letzten Heimspiel der Saison mit 3:2 geschlagen. Gleichzeitig feierten die langjährigen Nationalspieler Julian Brandt und Niklas Süle ihren Abschied von den Dortmunder Fans.
1: Das ist das Wichtigste für den Moment. 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
2: Trocken geht's heute Morgen los. Dazu erst viel Sonne und später ziehen ein paar Wolken rein. Am Nachmittag kann vereinzelt mal ein kurzer Schauer runterkommen. Insgesamt bleibt's aber angenehm. Die Höchstwerte liegen bei 20 bis 24 Grad. Morgen dann mehr Wolken, Richtung Südwesten, später auch mal Schauer, vereinzelt ein Gewitter, maximal 23 Grad.
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1: Der Song von Mr. Big beruht auf einer echten Geschichte. Frontmann Eric Martin war als Teenager unsterblich in ein Mädchen verliebt, aber sie wollte nicht mehr als eine Freundschaft. Die Liebe bleibt unerfüllt, dafür wird der Song später ein Riesenhit für Mr. Big.
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1: Trocken geht's heute Morgen los. Dazu erst viel Sonne und später ziehen ein paar Wolken rein. Am Nachmittag kann vereinzelt mal ein kurzer Schauer runterkommen. Insgesamt bleibt's aber angenehm. Die Höchstwerte liegen bei 20 bis 24 Grad. Morgen dann mehr Wolken, Richtung Südwesten, später auch mal Schauer, vereinzelt ein Gewitter, maximal 23 Grad.

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1: Im Studio Daniel Bornberg. Russland und die Ukraine wollen 3 Tage lang die Waffen ruhen lassen und je 1000 Gefangene austauschen. Vermittelt hat das US-Präsident Trump, der Kreml und Kiew bestätigten das. Zuvor hatte es noch gegenseitige Angriffsdrohungen rund um die Militärparade heute in Moskau gegeben. Ein endgültiges Aus für die Entlastungsprämie, das fordert der Bund der Steuerzahler. Die Bundesregierung sollte die Reißleine ziehen, sagte Verbandschef Holznagel dem RND. Firmen sollten ihren Leuten eigentlich 1.000 Euro steuerfrei zahlen können. Die Länder stoppten die Pläne aber im Bundesrat. Wegen der hohen Kerosinpreise drohen in Deutschland diesen Sommer massenhaft Flugausfälle. Das sagte der Chef des Flughafenverbands ADV Beisel der Welt am Sonntag. Bis zu 20 Millionen Passagiere könnten betroffen sein, weil vor allem Billig-Airlines wohl Verbindungen streichen werden. Der BVB ist Bundesliga-Vizemeister. Nach einem 3:2-Heimsieg gegen Frankfurt ist in Dortmund der 2. Tabellenplatz nicht mehr zu nehmen. Die Eintracht hat dagegen nur noch minimal Chancen darauf, in der kommenden Saison international zu spielen.
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2: Meist sonnig geht's heute in den Morgen rein. Später ziehen ein paar Wolken durch und am Nachmittag kann vereinzelt mal ein Schauer runterkommen. Insgesamt bleibt's aber schön warm mit 20 bis 24 Grad. Morgen dann mehr Wolken am Himmel, dazu später vereinzelt Schauer und vielleicht auch mal ein Gewitter. Maximal bis 23 Grad.
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0: allen anderen, dass das ein Hit wird. DJ Bobo über Corona, Rhythm of the Night. This is the
1: rhythm of the night. Es gab immer eine Musikmesse in Frankreich, die hieß Midem. Und da hat man versucht, seine neuesten Songs an die verschiedenen Plattenfirmen weltweit hörbar zu machen. Und Rhythm of the Night von Corona lief an dieser Messe fast bei jeder Plattenfirma. Und man hat schon gewusst, ein halbes Jahr vorher, das wird ein Riesending. Wir waren auf derselben Messe mit unseren Songs und haben gedacht, wow, so ein Song, der dann bestimmt mal kommen wird, möchten wir

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1: Meist sonnig geht's heute in den Morgen rein. Später ziehen ein paar Wolken durch und am Nachmittag kann vereinzelt mal ein Schauer runterkommen. Insgesamt bleibt's aber schön warm mit 20 bis 24 Grad. Morgen dann mehr Wolken am Himmel, dazu später vereinzelt Schauer und vielleicht auch mal ein Gewitter. Maximal bis 23 Grad.

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1: Im Studio Daniel Bornberg. Wegen Milliardendefiziten kommt eine Reform der gesetzlichen Pflegeversicherung. Gesundheitsministerin Barken hat nun in der Rheinischen Post weitere Details genannt. So sollen unter anderem Gutverdiener stärker belastet werden. Barken schloss aber aus, Pflege gerade zu streichen.

0: Ein endgültiges Aus für die Entlastungsprämie, das fordert der Bund der Steuerzahler. Die Bundesregierung sollte die Reißleine ziehen, sagte Verbandschef Holznagel dem RND. Firmen sollten ihren Leuten eigentlich 1.000 Euro steuerfrei zahlen können. Die Länder stoppten die Pläne aber im Bundesrat. Bis zu 20 Millionen Passagiere könnten in diesem Sommer von Flugstreichungen betroffen sein. Schuld sind die hohen Kerosinpreise, so der Chef des Flughafenverbands ADV Beisel in der Welt am Sonntag. Vor allem bei Billig-Airlines und kleineren Urlaubszielen dürfte gestrichen werden. Der BVB ist Bundesliga-Vizemeister. Nach einem 3:2-Heimsieg gegen Frankfurt ist in Dortmund der zweite Tabellenplatz nicht mehr zu nehmen. Die Eintracht hat dagegen nur noch minimal Chancen darauf, in der kommenden Saison international zu spielen.
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0: Die CDU liegt in NRW knapp ein Jahr vor der Landtagswahl deutlich vorn. Laut einer neuen INSA-Umfrage für die BILD kommt die Partei von Ministerpräsident Wüst auf 34%. Dahinter folgen SPD und AfD. Die Grünen liegen auf Platz 4. Die FDP würde den Einzug in den Landtag verpassen. In Plettenberg im Sauerland hat die Polizei eine illegale Cannabisplantage entdeckt. Die mehr als 500 Pflanzen waren größtenteils erntereif, wurden beschlagnahmt und vernichtet. Zwei Männer im Alter von 61 und 63 Jahren wurden festgenommen, später aber wieder freigelassen.
1: Das ist das Wichtigste für den Moment. 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
2: Meist sonnig geht's durch den Vormittag, später hängen dann ein paar Wolken am Himmel und am Nachmittag kann vereinzelt auch mal ein Schauer runterkommen. Die Höchstwerte liegen bei 19 bis 23 Grad. Morgen ist dann mehr Wolkenprogramm angesagt, dazu im Süden später ein paar Schauer und vereinzelt Gewitter. Maximal bis 23 Grad.
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2: Auf der A43 Wuppertal Richtung Recklinghausen staut es sich zwischen dem Kreuz Bochum und Bochum-Riemke auf 4 Kilometern.
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3: Kurz nach 9 Uhr und gleich wird's wieder ziemlich verrückt im Studio. Denn ein Mikro, ein Mund und ein kompletter 90s-Hit nur als Beatbox von mir wartet auf euch. Wenn ihr erkennt, welcher Song das ist oder wie der Interpret heißt, gibt's für euch die passende Belohnung, nämlich eine JBL Beatbox für zu Hause und natürlich auch für unterwegs. Ja, die kann man überall mitnehmen und 90s hören und zwar richtig laut. Jetzt noch schnell anmelden auf 90s90s.de, denn gleich geht's in die nächste Runde. Und vorher ein Song, den ihr garantiert sofort erkennt. Es sei denn, ich beatboxe ihn. Deep Blue Something mit Breakfast at Tiffany's.
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0: der Bühne besser als im Interview. Mola Adebisi über Britney Spears, Baby One More Time.
1: Also ich war ein großer Britney Spears-Fan und hab mich total gefreut, dass sie im Interview hatte. Und das war total lustig, weil Britney Spears spricht ganz leise. Das hat mich total genervt, weil jede Freispann, die ich gefragt habe, sie sagt, man hat nichts verstanden, ich musste immer näher kommen. Also es war ein Graus für mich, mit Britney Spears Interview zu machen. Aber sie singt trotzdem immer noch sehr gut, Britney Spears.

0: Duran Duran mit Ordinary World. Und ich spiele euch jetzt hier nicht nur die coolen Sounds der 90er. Nein, ich beatboxe sie auch. Schnell anmelden zum Mitmachen auf 90s90s.de und jetzt geht's ab.
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0: Und zwar mit wem? Natürlich mit der Lena Jane. Hallo Lena Jane. Heißt du Lena
2: ja,
0: Jane?
2: Ja, moin.
0: Cooler Name, ja, genau. Moin. Na sag mal, und du kommst aus Deutsch-Evern. Evern.
2: Ja, genau, das ist im Norden, bei Lüneburg.
0: Und ist Jane ein typisch deutscher, Deutsch-Evern-Name sozusagen?
2: Nein.
0: Nein, du kommst aus dem Landkreis Lüneburg sozusagen.
2: Genau.
0: Ja, das hört sich toll an. Romantisch, oder? Immer
2: ja,
0: schön.
2: Ja, ist eine schöne Stadt.
0: Immer gut gelaunte Menschen unterwegs.
2: Genau.
0: Ja, siehst du, ich könnte nämlich auch von dort kommen. Ja, und du bist also ein Kind der 90er Jahre und kennst dich total gut aus mit der Thematik.
2: Oh, das hoffe ich. Das lief zumindest rauf und runter.
0: Früher, ja, auf jeden Fall. Was hast du denn immer so bevorzugt gehört?
2: Oh, deutscher Hip-Hop, Rap.
0: Oh, ja. Okay. Also gar nicht so unbedingt Boygroups bevorzugt.
2: Wenn, dann East 17.
0: Okay, ja, die waren schon cool. Das waren schon die cooleren von allen. Stimmt.
2: Das stimmt.
0: Ja, mit ihren extra weiten Hosen und mit ihrer extra riesen langen Mütze auf dem Kopf, weiß ich noch. Dann können wir doch jetzt mal eintauchen in diese Welt. Obwohl, ich glaube, mit East 17 oder mit Hip-Hop hat das Ganze jetzt nicht viel zu tun. Was ich dir heute vor Beatboxen möchte, das war schon mal ein kleiner Tipp. Aber du weißt, es geht um was. Du kannst etwas gewinnen, eine JBL Beatbox. Und damit kannst du dann alles, was du gerne hörst, laut hören und überall vor allen Dingen. Das ist das Tolle daran. Also, ich drück dir die Daumen. Bist du soweit?
2: Ich bin startklar.
0: Okay, dann geht's los. Na?
2: Oha.
0: Ah, das ist natürlich überhaupt nicht deine Richtung, aber du hörst doch bestimmt öfter mal 90s, 90s.
2: Ach, so gut wie jeden Tag.
0: Na siehste, dann kennst du das. Mit ein bisschen Fantasie. Denk dir einfach die Beatbox weg. Denk dir einfach, das ist eben das Lied. Also ich kann dir ein bisschen auf die Sprünge helfen. Da geht es um etwas, was man gerne im Club macht. Nur, das war nur so ein kleiner Tipp am Rande, aber versuch einfach mal die Melodie zu hören und den Sound. Geht los.
2: Für 60 Files ist das mit Blue Dabadi.
0: Pass auf.
2: Nee, aber Eiffel 60 Files, was haben die denn noch für
0: Lena Jane, du machst mich wahnsinnig. Wir hören mal rein, ob das Eiffel. Wie heißen die?
2: Eiffel 60 Files.
0: So.
2: Ach, ja.
0: Ah, Lena Jane! Geschafft, du hast gewonnen. Super.
2: Das war cool.
0: Oh, das war aber auch wirklich schwer. Das war schwer.
2: Aber tatsächlich, vorm Radio ist es immer einfacher, als wenn man live dabei ist.
0: Ja. Aber du hast es super, super gemeistert. Und ich freue mich, Gott sei Dank. Es geht ja darum, entweder den Interpreten oder den Song. Insofern hast du jetzt wenigstens den Interpreten gekannt. Ja, ich bedanke mich bei dir und freue mich, dass du dich freust. Du bekommst nämlich jetzt die JBL-Box nach Hause.
2: Mega. Ciao.
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1: Meist sonnig geht's durch den Vormittag, später hängen dann ein paar Wolken am Himmel und am Nachmittag kann vereinzelt auch mal ein Schauer runterkommen. Die Höchstwerte liegen bei 19 bis 23 Grad. Morgen ist dann mehr Wolkenprogramm angesagt, dazu im Süden später ein paar Schauer und vereinzelt Gewitter. Maximal bis 23 Grad.
0: Verkehr.
1: Auf der A42 Dortmund Richtung Kamp-Lindfort staut es sich zwischen Essen-Altenessen und dem Kreuz Essen-Nord auf 2 Kilometern. Und auf der A43 Wuppertal Richtung Recklinghausen sind es zwischen dem Kreuz Bochum und Bochum-Riemke 4 Kilometer Stau.
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2: Richtig, und Achtung, jetzt wird's engländisch. Es ist kurz nach 9:30, wie der gebürtige Engländer mit einer Tasse Tee in der Hand sagen würde. Hier ist Bürger Lars Dietrich, es ist Samstag, wir hören BLD Weekend auf 90s. Und heute ist nicht nur Samstag, heute ist Peter Pan Tag. Ja, ich kann mich noch gut an den Film Hook erinnern, mit Robbie Williams in der Hauptrolle als Peter Pan, der erwachsen geworden ist. Kam 1991 raus und ich würde sagen, bis heute ist es auch die bekannteste Verfilmung rund um den Jungen, der nie erwachsen werden wollte. Dabei ist Erwachsenwerden doch eigentlich viel besser. Man kann sich kaufen, was man will, Auto fahren, so schnell wie man will, und seinen freien Willen nutzen, um 90s einzuschalten. Und dann das hier hören, Daft Punk, Around the World.
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Will Smith mit Miami und ich glaube, er will. 90s, 90s, hier ist Bürger Lars Dietrich mit BLD Weekend. Und wir lassen jetzt einen Musiker hochleben. Happy Birthday to you. Happy Birthday, Paul McGuigan. Ex-Bassist von Oasis wird heute 55 Jahre jung. Er hat als Gründungsmitglied die entscheidenden Jahre der Band in den 90ern mitgeprägt. Und für die wird die Band dieses Jahr noch in die Rock'n'Roll Hall of Fame aufgenommen. Uhuhu! Und der gute alte Paul wird mit aufgenommen, obwohl er die Band 1999 verlassen hat. Und der Abgang ist schon legendär. Er hat via Fax abgesagt. Ich bin raus, hat er geschrieben. Und dann war er nicht mehr erreichbar. Tja, der ist einfach über Wochen nicht mehr ans Telefon gegangen. Ihm war der Trubel, die Aufmerksamkeit zu viel geworden und er wollte mehr Zeit mit der Familie verbringen. Das ist sehr löblich und kann man auch verstehen. Den coolen 90s Britpop hört ihr bei uns am Stück im 90s 90s Britpop Radio auf 90s90s.de. Da sind ganz viele Songs von Oasis drin, auch dieser hier. Oasis mit Whatever. Und damit nochmal Happy Birthday, lieber Paul McGuigan, zum 55. Whatever.

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1: Im Studio Daniel Bornberg. Bei der gesetzlichen Pflegeversicherung ist eine Reform geplant. Gesundheitsministerin Warken hat nun weitere Details genannt. Sie kündigte in der Rheinischen Post unter anderem an, dass Gutverdiener stärker belastet werden sollen. Warken schloss aber aus, Pflegegrade zu streichen. Nach Angriffsdrohungen von Russland und der Ukraine rund um die Militärparade heute in Moskau hat es eine Kehrtwende gegeben. 3 Tage lang gilt laut US-Präsident Trump eine Waffenruhe. Das bestätigten auch Kiew und der Kreml. Außerdem ist ein neuer Gefangenenaustausch geplant. Der Bund der Steuerzahler fordert einen Stopp für die Entlastungsprämie. Die Bundesregierung muss die Reißleine ziehen, sagte Steuerzahlerbundchef Holznagel dem RND. Firmen sollten ihren Leuten eigentlich 1.000 Euro steuerfrei zahlen können. Die Länder stoppten die Pläne aber im Bundesrat. Der Kampf ums europäische Geschäft oder gegen den Abstieg. Darum geht's heute am vorletzten Spieltag der Fußball-Bundesliga. Am Nachmittag gibt's die Duelle Leipzig-St. Pauli, Stuttgart-Leverkusen, Augsburg-Gladbach und Hoffenheim-Bremen. Wolfsburg trifft dann am Abend auf die Bayern.
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1: Knapp ein Jahr vor der Landtagswahl in NRW liegt die CDU deutlich vorn. Laut einer neuen INSA-Umfrage für die Bild kommt die Partei von Ministerpräsident Wüst auf 34%. Dahinter folgen SPD und AfD. Die Grünen liegen auf Platz 4. Die FDP würde den Einzug in den Landtag verpassen. Das Landgericht Köln hat 4 Männer aus der Gerüstbaubranche wegen Schwarzarbeit zu teils langen Haftstrafen verurteilt. Der Hauptangeklagte muss für 6 Jahre ins Gefängnis. Laut Anklage entstand ein Schaden von mehr als 11 Millionen Euro.
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2: Meist sonnig geht's durch den Vormittag, später hängen dann ein paar Wolken am Himmel und am Nachmittag kann vereinzelt auch mal ein Schauer runterkommen. Die Höchstwerte liegen bei 19 bis 23 Grad. Morgen ist dann mehr Wolkenprogramm angesagt, dazu im Süden später ein paar Schauer und vereinzelt Gewitter. Maximal bis 23 Grad.

0: 24 Grad.
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0: Auf der A42 Dortmund Richtung Kamp-Lindfort staut es sich zwischen Gelsenkirchen-Schalke und Gelsenkirchen-Zentrum auf 2 Kilometern. Und auf der A43 Wuppertal Richtung Recklinghausen sind es zwischen dem Kreuz Bochum und Bochum-Riemke 4 Kilometer Stau.
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3: Einen wunderschönen guten Morgen um kurz nach 10 an diesem Samstag. Bürger Lars Dietrich hier und ihr hört BLD Weekend. Na, wer kauft heute alles für den Ausflug am kommenden Donnerstag ein? Na, ihr wisst schon, Christi Himmelfahrt, Vatertag. Herrentag, dämmert's? Wobei da mittlerweile alle recht herzlich eingeladen sind und alle mit Bollerwagen losziehen. Mann oder Frau, egal. Hauptsache draußen mit Freunden oder Freundinnen und etwas machen. Via App übers Handy könnt ihr uns oder eins unserer Radios dann sehr gut unterwegs hören. Nur mal so als Tipp. Jetzt Alanis Morissette mit Ironic bei 90s 90s.
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1: Hit 9 p.m. Till I Come entsteht eigentlich nur durch Zufall. ATB zeigt einer Freundin sein Studio und führt ihr ein paar Instrumente vor. Dabei verliert er sich in einen Gitarrensound und vergisst alles um sich herum. Punkt 21 Uhr, also 9 p.m. im Englischen, speichert er den Track ab und der Rest ist Musikgeschichte.
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2: Till I Come.

Zombie von Cranberries. Hier ist Bürger Lars Dietrich mit BLD Weekend auf 90s. 90s, der coole Sound der 90er. Und wir gleiten jetzt ins Wochenende. Jeden Samstag und Sonntag habt ihr ja die Chance, das Radioprogramm bei 90s 90s zu bestimmen. Ja, und immer ab 16 Uhr samstags und 9 Uhr sonntags hört ihr im Programm den 90s 90s Countdown. Ihr wählt, welche Songs im 90s 90s Countdown laufen. Die ganze Woche über stimmt ihr ab auf 90s90s.de und dann nur noch Radio einschalten und hören, auf welchen Plätzen eure Lieblingssongs gelandet sind. Sie war auch schon einige Male im 90s90s Countdown vertreten. Jennifer Lopez mit Let's Get Loud.

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1: Meist sonnig geht's durch den Vormittag, später hängen dann ein paar Wolken am Himmel und am Nachmittag kann vereinzelt auch mal ein Schauer runterkommen. Die Höchstwerte liegen bei 19 bis 23 Grad. Morgen ist dann mehr Wolkenprogramm angesagt, dazu im Süden später ein paar Schauer und vereinzelt Gewitter. Maximal bis 23 Grad.
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1: Auf der A1 Dortmund Richtung Köln staut es sich zwischen Burscheid und dem Kreuz Leverkusen auf 4 Kilometern. Auf der A42 Dortmund Richtung Kamp-Lindfort sind es 2 Kilometer Stau zwischen Gelsenkirchen-Schalke und Gelsenkirchen-Zentrum. Dann gibt es auf der A43 Wuppertal Richtung Recklinghausen 4 Kilometer Stau zwischen dem Kreuz Bochum und Bochum-Riemke. Und auf der A45 Hagen Richtung Dortmund stockt es zwischen dem Kreuz Dortmund-West und Dortmund-Hafen auf 3 Kilometern.
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2: Jawohl, richtig. Hier ist Bürger Lars Dietrich und mit mir geht's durch den Samstagmorgen hinein ins Wochenende. Kurz nach 11:30 und wir hören 90s. Jetzt gibt's Madonna mit Secret. Und die hat ja gerade ein ganz großes Secret verraten. Sie bringt ein neues Album heraus am 3. Juli. Es heißt Confessions on a Dance Floor 2. Und ein erster Vorgeschmack ist auch schon raus. I feel so free auf 90s.de. Könnt ihr mal reinhören. Wir hören jetzt in einen Hit aus den 90ern. Madonna mit Secrets bei 90s.

Norwegen aus den 90s mit Lene Marlin, Sitting Down Here. Hier ist Bürger Lars Dietrich mit BLD Weekend auf 90s, 90s. Schön, dass ihr noch dabei seid. 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Silver mit Turn the Tide. Guten Appetit.

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1: Im Studio Daniel Bornberg. Russland und die Ukraine wollen 3 Tage lang die Waffen ruhen lassen und je 1000 Gefangene austauschen. Vermittelt hat das US-Präsident Trump. Der Kreml und Kiew bestätigten das. Zuvor hatte es noch gegenseitige Angriffsdrohungen rund um die Militärparade heute in Moskau gegeben. Bei der gesetzlichen Pflegeversicherung ist eine Reform geplant. Gesundheitsministerin Warken hat nun weitere Details genannt. Sie kündigte in der Rheinischen Post unter anderem an, dass Gutverdiener stärker belastet werden sollen. Warken schloss aber aus, Pflegegrade zu streichen. In Ungarn wird heute der neue Regierungschef Madjar vereidigt. Seine Partei hatte bei der Wahl Mitte April eine Zweidrittelmehrheit im Parlament geholt. Madjar will die Beziehungen zur EU deutlich verbessern. Damit endet die lange Regierungszeit des prorussischen Präsidenten Orbán. Bis zu 20 Millionen Passagiere können im Sommer in Deutschland von Flugstreichungen betroffen sein. Davon geht der Flughafenverband aus. Schuld sind die hohen Kerosinpreise. Verbandschef Beisel sagte der Welt am Sonntag, vor allem bei Billig-Airlines und kleineren Urlaubszielen dürfte gestrichen werden.
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1: Die CDU liegt in NRW knapp ein Jahr vor der Landtagswahl deutlich vorn. Laut einer neuen INSA-Umfrage für die Bild kommt die Partei von Ministerpräsident Wüst auf 34%. Dahinter folgen SPD und AfD. Die Grünen liegen auf Platz 4. Die FDP würde den Einzug in den Landtag verpassen. In Plettenberg im Sauerland hat die Polizei eine illegale Cannabisplantage entdeckt. Die mehr als 500 Pflanzen waren größtenteils erntereif, wurden beschlagnahmt und vernichtet. 2 Männer im Alter von 61 und 63 Jahren wurden festgenommen, später aber wieder freigelassen.
0: Das ist das Wichtigste für den Moment. 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
2: Viel Sonne ist gerade angesagt.

0: später ziehen ein paar Wolken durch. Zum Nachmittag kann auch mal vereinzelt ein Schauer runterkommen. Insgesamt bleibt's aber freundlich. Dazu liegen die Höchstwerte heute bei 19 bis 23 Grad. Morgen dann wechselhaft mit mehr Wolken, im Süden später Schauer und einzelne Gewitter, dazu maximal 23 Grad.
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0: Auf der A1 Dortmund Richtung Köln staut es sich zwischen Burscheid und dem Kreuz Leverkusen auf 4 Kilometern. Auf der A42 Dortmund Richtung Kamp-Lindfort sind es 2 Kilometer Stau zwischen Gelsenkirchen-Schalke und Gelsenkirchen-Zentrum. Dann gibt es auf der A43 Wuppertal Richtung Recklinghausen 4 Kilometer Stau zwischen dem Kreuz Bochum und Bochum-Riemke. Und auf der A45 Hagen Richtung Dortmund stockt es zwischen dem Kreuz Dortmund-West und Dortmund-Hafen auf 3 Kilometern.
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0: unterwegs, um die Nachbarn zu ärgern oder zu erfreuen, mit lauter Musik von 90s, 90s zum Beispiel. 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Gleich starten wir in die nächste Runde. Aber jetzt kommt erstmal W mit Please Don't Go für euch bei 90s, 90s.
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0: persönlichen Gedicht zum Welthit. Olli P. über Red Hot Chili Peppers, Under the Bridge.
1: Das war mein erster Lieblingssong von den Red Hot Chili Peppers. Und Under the Bridge war eigentlich mal als Gedicht gedacht von Anthony Kiedis, vom Sänger. Der hat dieses Gedicht geschrieben über seine Drogenzeit. Ne? Hat selber früher Drogen konsumiert unter einer Brücke. Und hat ein bisschen versucht mit diesem Gedicht, welches dann zu einem Song wurde, so ein bisschen mit der Drogenzeit aufzuräumen. 90s, 90s.

0: Luther Vandross und Janet Jackson mit The Best Things in Life Are Free. Das stimmt absolut, kann ich nur unterschreiben. For free gab's heute früh auch wieder eine JBL-Box. Man musste nur sein 90s-90s-Wissen nutzen und erkennen, welchen Song ich da beatboxe. Songname oder Interpret, eins von beiden reicht völlig aus. Schnell anmelden zum Mitmachen auf 90s90s.de und heute früh lief das so.
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0: Und zwar mit wem? Natürlich mit der Lena Jane. Hallo Lena Jane. Heißt du Lena Jane?
2: Ja, moin.
0: Cooler Name. Ja, genau. Moin. Na sag mal, und du kommst aus Deutsch-Evern. Evern.
2: Ja, genau. Das ist im Norden, bei Lüneburg.
0: Und ist Jane ein typisch deutscher, Deutsch-Evern-Name sozusagen?
2: Nein.
0: Nein, du kommst aus dem Landkreis Lüneburg sozusagen.
2: Genau.
0: Ja, das hört sich toll an. Romantisch, oder? Immer
2: ja,
0: schön.
2: Ja, ist eine schöne Stadt.
0: Immer gut gelaunte Menschen unterwegs.
2: Genau.
0: Ja, siehst du, ich könnte nämlich auch von dort kommen. Ja, und du bist also ein Kind der 90er Jahre und kennst dich total gut aus mit der Thematik.
2: Oh, das hoffe ich. Es lief zumindest rauf und runter.
0: Früher, ja, auf jeden Fall. Was hast du denn immer so bevorzugt gehört?
2: Oh, deutscher Hip-Hop, Rap.
0: Oh, ja. Okay. Also gar nicht so unbedingt Boygroups bevorzugt.
2: Wenn, dann East 17.
0: Okay, ja, die waren schon cool. Das waren schon die cooleren von allen. Stimmt.
2: Das stimmt.
0: Ja, mit ihren extra weiten Hosen und mit ihrer extra riesen langen Mütze auf dem Kopf, weiß ich noch. Dann können wir doch jetzt mal eintauchen in diese Welt. Obwohl, ich glaube, mit East 17 oder mit Hip-Hop hat das Ganze jetzt nicht viel zu tun. Was ich dir heute vor Beatboxen möchte, das war schon mal ein kleiner Tipp. Aber du weißt, es geht um was. Du kannst etwas gewinnen, eine JBL Beatbox. Und damit kannst du dann alles, was du gerne hörst, laut hören und überall vor allen Dingen. Das ist das Tolle daran. Also, ich drück dir die Daumen. Bist du soweit?
2: Ich bin startklar.
0: Okay, dann geht's los. Na?
2: Oha.
0: Ah, das ist natürlich überhaupt nicht deine Richtung, aber du hörst doch bestimmt öfter mal 90s.
2: Ach, so gut wie jeden Tag.
0: Na siehste, dann kennst du das. Mit ein bisschen Fantasie. Denk dir einfach die Beatbox weg. Denk dir einfach, das ist eben das Lied. Also ich kann dir ein bisschen auf die Sprünge helfen. Da geht es um etwas, was man gerne im Club macht. Nur, das war nur so ein kleiner Tipp am Rande. Aber versuch einfach mal die Melodie zu hören und den Sound. Geht los.
2: Eiffel 65 ist das mit Blue Dabadi.
0: Pass auf.
2: Nee, aber Eiffel 65, was haben die denn noch für
0: Lena Jane, du machst mich wahnsinnig. Wir hören mal rein, ob das Eiffel. Wie heißen die?
2: Eiffel 65.
0: So.
2: Ach, ja.
0: Ah, Lena Jane hat's geschafft, du hast gewonnen. Super. Oh, das war aber auch wirklich schwer. Das war schwer.
2: Aber tatsächlich, vorm Radio ist es immer einfacher, als wenn man live dabei ist.
0: Ja. Aber du hast es super, super gemeistert. Und ich freue mich, Gott sei Dank. Es geht ja darum, entweder den Interpreten oder den Song. Insofern hast du jetzt wenigstens den Interpreten gekannt. Ja, ich bedanke mich bei dir und freue mich, dass du dich freust. Du bekommst nämlich jetzt die JBL-Box nach Hause.
2: Mega. Ciao.
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1: Viel Sonne ist gerade angesagt, später ziehen ein paar Wolken durch. Zum Nachmittag kann auch mal vereinzelt ein Schauer runterkommen, insgesamt bleibt's aber freundlich. Dazu liegen die Höchstwerte heute bei 19 bis 23 Grad. Morgen dann wechselhaft mit mehr Wolken, im Süden später Schauer und einzelne Gewitter, dazu maximal 23 Grad.
0: Verkehr.
1: Auf der A1 Dortmund Richtung Köln staut es sich zwischen Gevelsberg und Wuppertal Nord auf 2 Kilometern. Dann gibt es auf der A1 Dortmund Richtung Köln zwischen Burscheid und dem Kreuz Leverkusen 4 Kilometer Stau. Auf der A43 Wuppertal Richtung Recklinghausen sind es zwischen dem Kreuz Bochum und Bochum-Riemke 4 Kilometer Stop and Go. Und auf der A45 Hagen Richtung Dortmund stockt es zwischen dem Kreuz Dortmund West und Dortmund Hafen auf 3 Kilometern.
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2: Tagchen, morgen, hier ist Bürger Lars Dietrich auf BLD Weekend bei 90s, auch mal so ausgedrückt. So, kurz nach 11:30 jetzt an eurem BLD Weekend und das hört ihr hier mit mir, dem Bürger, dem Lars, dem Dietrich. Gleich werfen wir wieder einen Blick auf die letzte Woche, was unsere Lieblingsstars in den 90ern Anfang Mai so getrieben haben und vor allem mit wem vielleicht? Stichwort Timeline Rap. Vorher einen Song, den der Sänger seiner lieben Frau Grace gewidmet hat. Edwin Collin mit A Like. A Girl Like You, nicht A Like Girl You. A Girl Like You bei 90s. Sorry.
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0: Joyride von Roxette waren das. Hier ist BLD Weekend auf 90s 90s. Ich bin Bürger Lars Dietrich und jetzt gibt's News, aber etwas anders als ihr vielleicht denkt, denn einmal kommen sie frisch aus den 90ern und auch noch gerappt. Ich rappe euch jetzt wieder in meiner Timeline, was die Stars in den 90ern beschäftigt hat.
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1: Im Studio Daniel Bornberg. 3 Tage lang wollen die Ukraine und Russland auf gegenseitige Angriffe verzichten. Beide Seiten bestätigten, dass seine Feuerpause gilt. Zuletzt hatte es noch gegenseitige Drohungen gegeben, auch mit Blick auf die Militärparade in Moskau heute. Mit der erinnert Russland an den Sieg über Nazi-Deutschland. Bis zu 20 Millionen Passagiere können im Sommer in Deutschland von Flugstreichungen betroffen sein. Davon geht der Flughafenverband aus. Schuld sind die hohen Kerosinpreise. Verbandschef Beisel sagte der Welt am Sonntag, vor allem bei Billig-Airlines und kleineren Urlaubszielen dürfte gestrichen werden. Wegen Milliardendefiziten kommt eine Reform der gesetzlichen Pflegeversicherung. Gesundheitsministerin Warken hat nun in der Rheinischen Post weitere Details genannt. So sollen unter anderem Gutverdiener stärker belastet werden. Warken schloss aber aus, Pflege gerade zu streichen. Der Kampf ums europäische Geschäft oder gegen den Abstieg. Darum geht's heute am vorletzten Spieltag der Fußball-Bundesliga. Am Nachmittag gibt's die Duelle Leipzig-St. Pauli, Stuttgart-Leverkusen, Augsburg-Gladbach und Hoffenheim-Bremen. Wolfsburg trifft dann am Abend auf die Bayern.
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1: Knapp ein Jahr vor der Landtagswahl in NRW liegt die CDU deutlich vorn. Laut einer neuen INSA-Umfrage

0: Umfrage für die Bild kommt die Partei von Ministerpräsident Wüst auf 34%. Dahinter folgen SPD und AfD. Die Grünen liegen auf Platz 4. Die FDP würde den Einzug in den Landtag verpassen. Das Landgericht Köln hat 4 Männer aus der Gerüstbaubranche wegen Schwarzarbeit zu teils langen Haftstrafen verurteilt. Der Hauptangeklagte muss für 6 Jahre ins Gefängnis. Laut Anklage entstand ein Schaden von mehr als 11 Millionen Euro.
1: Das ist das Wichtigste für den Moment. 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
2: Viel Sonne ist gerade angesagt. Später ziehen ein paar Wolken durch. Zum Nachmittag kann auch mal vereinzelt ein Schauer runterkommen. Insgesamt bleibt's aber freundlich. Dazu liegen die Höchstwerte heute bei 19 bis 23 Grad. Morgen dann wechselhaft mit mehr Wolken, im Süden später Schauer und einzelne Gewitter, dazu maximal 23 Grad.
1: Verkehr.
2: Auf der A1 Dortmund Richtung Köln staut es sich zwischen Gevelsberg und Wuppertal Nord auf 2 Kilometern. Dann gibt es auf der A1 Dortmund Richtung Köln zwischen Burscheid und dem Kreuz Leverkusen 4 Kilometer Stau. Auf der A42 Dortmund Richtung Kamp-Lindfort stockt es zwischen Gelsenkirchen-Schalke und Gelsenkirchen-Zentrum auf 2 Kilometern. Und auf der A43 Wuppertal Richtung Recklinghausen sind es zwischen dem Kreuz Bochum und Bochum-Riemke 4 Kilometer Stau.
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3: Ja, schön, dass ihr mit dabei seid. Das war Bürger Lars Dietrich hier und er jetzt mit Marco Tristram. Endlich Wochenende, oder? Das haben wir uns verdient. Lange Woche, wir waren ja verwöhnt durch den Feiertag 1. Mai. Aber das Schöne ist, nächste Woche sind es wieder nur 4 Tage. Da ist nämlich Himmelfahrt, also Vatertag. Von daher schaffen wir das nächste Woche doch auch wieder ganz easy. So, jetzt schönes Wochenende mit Corner Shop gleich. Brimful of Asher, ich habe Prince Idol Joe dabei mit Marky Mark United. Und Mariah Carey macht den Anfang. Hier ist Dream Lover.

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1: Noch bekannter als das Original ist eigentlich der Remix von Fatboy Slim. Brimful of Asher ist eine Hommage an die indische Sängerin und Bollywood-Legende Asher, die über 12.000 Songs in den Bollywood-Filmen gesungen hat. Was viele nicht wissen, die Schauspieler in den indischen Filmen singen nicht selbst, sondern werden von diesen Background-Sängern synchronisiert. Corner Shop stellen sie in ihrem Song ins Rampenlicht. 90s, 90s.

No Diggity. Oh mein Gott, ist der Song cool hier bei 90s 90s, oder? Schön, dass ihr mit dabei seid. Euch ein nice Weekend und für alle Party-Eulen, die heute Abend losgehen wollen, nehmt doch mal 90s 90s als Warm-up. Wir haben nämlich in unserer Party-Selection so viele Radios zur Auswahl in App und Web von 90s. Da gibt es zum Beispiel Club-Hits, da gibt es In The Mix, da werden die Songs schön ineinander gemischt. Wir haben ein Dance-Radio, wir haben auch noch unseren Techno-DJ Tom Wax dabei. Es gibt so viel zu sehen, also geht mal rein und dann könnt ihr euch auf jeden Fall schön mal eingrooven für die Piste für den Abend. So, Born to Make You Happy ist ein gutes Thema, denn wir machen euch ja auch glücklich mit unseren 20 Music Radios in App und Web. Und Britney Spears hat sich das auch auf die Fahne geschrieben. Hier ist der Song Born to Make You Happy. Und das Ganze ist aus 99. Was für eine coole Zeit, oder? Euch ein schönes Wochenende, macht was draus und ich drücke euch die Daumen, dass das

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1: 9.5. und heute feiern wir Hip-Hop-Geburtstag. Ghostface Killer vom Wu-Tang Clan, nämlich wird auf den Tag genau heute im Jahr 1970 in New York geboren. 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In Wirklichkeit heißt der Mann natürlich anders, nämlich Dennis Coles. Und als Mitglied vom Wu-Tang Clan ist er bis heute einer der einflussreichsten Hip-Hopper der 90er. Happy Birthday, Ghostface Killer. Und jetzt der musikalische Sprung in die deutschen Charts heute im Jahr 1991. Da war dieser Song an der Chartspitze. Joyride von Roxette und auch das natürlich eine Band, die die Musikwelt der 90er maßgeblich beeinflusst hat, wenn auch in einem etwas anderen musikalischen Bereich als Ghostface Killer.
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2: Viel Sonne ist gerade angesagt, später ziehen ein paar Wolken durch. Zum Nachmittag kann auch mal vereinzelt ein Schauer runterkommen, insgesamt bleibt's aber freundlich. Dazu liegen die Höchstwerte heute bei 19 bis 23 Grad. Morgen dann wechselhaft mit mehr Wolken, im Süden später Schauer und einzelne Gewitter, dazu maximal 23 Grad.
0: Verkehr.
2: Auf der A1 Dortmund Richtung Köln staut es sich zwischen Burscheid und dem Kreuz Leverkusen auf 4 Kilometern. Dann gibt es auf der A1 Dortmund Richtung Köln zwischen Gevelsberg und Wuppertal Nord 2 Kilometer Stau. Auf der A42 Dortmund Richtung Kamp-Lintfort stockt es zwischen Gelsenkirchen-Schalke und Gelsenkirchen-Zentrum auf 2 Kilometern. Und auf der A42 Dortmund Richtung Kamp-Lintfort sind es zwischen Gelsenkirchen-Hessler und dem Kreuz Essen-Nord 4 Kilometer Stop-and-Go.
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The KLF mit Tammy Wynette, Justified and Ancient aus 91 hier bei 90s 90s an eurem wohlverdienten Wochenende nach der langen 5-Tage-Woche, die man ja gar nicht mehr so drauf hatte, ist endlich Weekend angesagt. Jetzt mit einem Boy Group Radio Song. Hier sind Boyzone, Picture

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1: Im Studio Daniel Bornberg. 3 Tage lang wollen die Ukraine und Russland auf gegenseitige Angriffe verzichten. Beide Seiten bestätigten, dass eine Feuerpause gilt. Zuletzt hatte es noch gegenseitige Drohungen gegeben, auch mit Blick auf die Militärparade in Moskau heute. Mit der erinnert Russland an den Sieg über Nazi-Deutschland. In Ungarn wird heute der neue Regierungschef Magyar vereidigt. Seine Partei hatte bei der Wahl Mitte April eine Zweidrittelmehrheit im Parlament geholt. Magyar will die Beziehungen zur EU deutlich verbessern. Damit endet die lange Regierungszeit des pro-russischen Präsidenten Orbán. Bis zu 20 Millionen Passagiere können im Sommer in Deutschland von Flugstreichungen betroffen sein. Davon geht der Flughafenverband aus. Schuld sind die hohen Kerosinpreise. Verbandschef Beisel sagte der Welt am Sonntag, vor allem bei Billig-Airlines und kleineren Urlaubszielen dürfte gestrichen werden. In der Fußball-Bundesliga steht heute der vorletzte Spieltag an. Im Fokus stehen dabei das europäische Geschäft und der Abstiegskampf. Am Nachmittag gibt's die Partien Leipzig-St. Pauli, Stuttgart-Leverkusen, Augsburg-Gladbach und Hoffenheim-Bremen. Wolfsburg trifft am Abend auf die Bayern.
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1: Die CDU liegt in NRW knapp ein Jahr vor der Landtagswahl deutlich vorn. Laut einer neuen INSA-Umfrage für die Bild kommt die Partei von Ministerpräsident Wüst auf 34%. Dahinter folgen SPD und AfD. Die Grünen liegen auf Platz 4. Die FDP würde den Einzug in den Landtag verpassen. In Plettenberg im Sauerland hat die Polizei eine illegale Cannabisplantage entdeckt. Die mehr als 500 Pflanzen waren größtenteils erntereif, wurden beschlagnahmt und vernichtet. 2 Männer im Alter von 61 und 63 Jahren wurden festgenommen, später aber wieder freigelassen.
0: Das ist das Wichtigste für den Moment. 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
2: Meist sonnig ist es gerade. Später hängen auch mal ein paar Wolken am Himmel. Und am Nachmittag kann vereinzelt kurz ein Schauer runterkommen. Insgesamt bleibt's aber freundlich. Die Höchstwerte liegen heute bei 19 bis 23 Grad. Morgen dann mehr Wolken. Im Süden gibt's im Laufe des Tages Schauer, vereinzelt Gewitter und maximal werden's 23 Grad.
0: Verkehr.
2: Auf der A1 Dortmund Richtung Köln staut es sich zwischen Burscheid und dem Kreuz Leverkusen auf 4 Kilometern. Dann gibt es auf der A1 Dortmund Richtung Köln zwischen Gevelsberg und Wuppertal Nord 2 Kilometer Stau. Auf der A42 Dortmund Richtung Kamp-Lindfort sind es 4 Kilometer Stop and Go zwischen Gelsenkirchen-Hessler und dem Kreuz Essen-Nord. Und auf der A42 Dortmund Richtung Kamp-Lindfort stockt es zwischen Gelsenkirchen-Schalke und Gelsenkirchen-Zentrum auf 2 Kilometern.
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3: Es ist 13 Uhr, schön, dass ihr mit dabei seid. Wir starten rein in das Wochenendprogramm und da gibt es ja einiges zu tun. In Hamburg, wo ich wohne, ist zum Beispiel gerade der Hafengeburtstag und da ist richtig Action. Vielleicht bei euch in der Stadt ja auch. Also geht mal raus, macht was Schönes mit Freunden, mit Bekannten, mit einfach mal den Nachbarn mal klingeln. Hey Leute, lass uns mal treffen, mal draußen hinsetzen, ein bisschen schnacken oder so. Wir versorgen euch unterdessen mit Musik. Es gibt Genesis, I Can Dance, ich habe Snap dabei, Rhythm is a Dancer und Everything But the Girl macht den Anfang. Hier ist Missing im coolen Todd Terry Club Mix, das Ganze mit Marco Tristram. Ich grüße euch.

0: Collins lässt sich von nichts aufhalten. Mola Adebisi über Genesis. I can't dance.
1: Der Leadsänger Phil Collins, das war natürlich eines der tollen Interviews, die ich geführt habe, und ich erinnere mich da so lebhaft dran, weil an dem Tag hatten wir ein Interview mit Mr. President und Phil Collins. Und Viva hatte einen Fehler gemacht und hatte die Künstler, beide Künstler nicht am Flughafen abgeholt. Und dann hat Mr. President einen Riesenaufstand gemacht, die haben einen Flug zurückgebucht und Drama, da musste dann der Chef von unserer Plattenfirma, also von der Plattenfirma, hat dann mit dem Chef von Viva gesprochen. Das war dann schon Top-Thema und wegen der Sendung, alles ging hin und her. Derweil kam ein kleiner Mann mit Koffer, der stand dann zwischen den Kindern vorne vor der Tür und da sagt der Security, du, da steht jemand zwischen den Kindern, der sieht ein bisschen aus wie Phil Collins, ist zufälligerweise Phil Collins heute in der Sendung. Und dann haben wir ganz vergessen, dass wir Phil Collins natürlich auch nicht abgeholt hatten. Und der hatte sich einfach ein Taxi genommen. Also der Weltstar hat sich einfach ein Taxi genommen und gesagt, ob der Taxifahrer weiß, so wie was TV ist. Sagen die, ja, und ist er hingefahren. Hat er irgendwie, weiß ich, 20 Mark bezahlt und stand

0: Das Glücksrad Wheel of Fortune von Ace of Base hier bei 90s 90s. Ja, wir drehen jetzt nicht am Glücksrad, sondern wir drehen das Zeitrad mal wieder zurück. Denn unser Moderator vom Wochenende, der heute vor mir dran war, Bürger Lars Dietrich im BLD Weekend, hat ja wieder die Zeit der 90er einmal zurückgedreht und was genau in dieser Woche passiert ist, in einen Rap gepackt. Hört mal rein.
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1: Meist sonnig ist es gerade. Später hängen auch mal ein paar Wolken am Himmel. Und am Nachmittag kann vereinzelt kurz ein Schauer runterkommen. Insgesamt bleibt es aber freundlich. Die Höchstwerte liegen heute bei 19 bis 23 Grad. Morgen dann mehr Wolken. Im Süden gibt's im Laufe des Tages Schauer, vereinzelt Gewitter und maximal werden's 23 Grad.
0: Verkehr.
1: Auf der A1 Dortmund Richtung Köln staut es sich zwischen Burscheid und dem Kreuz Leverkusen auf 4 Kilometern. Auf der A40 Dortmund Richtung Essen sind es zwischen dem Dreieck Bochum West und Bochum Wattenscheid West 2 Kilometer Stau. Und auf der A43 Wuppertal Richtung Recklinghausen stockt es zwischen dem Kreuz Bochum und Bochum Riemke auf 4 Kilometern.
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3: Schön, dass ihr mit dabei seid. Euch ein ganz tolles Wochenende. Jetzt mit Michael Jackson, Remember the Time. Genau das machen wir doch auch mal. Wir erinnern uns an die coole Zeit der 90er. Vorher gibt's noch Captain Hollywood Project, More and More. Und der läuft jetzt schon im Hintergrund. Viel Spaß.

Dr. Alban, look who's talking. Wer spricht denn da? Ja, ich bin's, Marco Tristram. Schön, dass ihr mit dabei seid. Und heute gibt's ein prominentes Geburtstagskind. Es ist der 9. Mai und vor 56 Jahren ist dieser junge Mann auf die Welt gekommen. Ghostface Killer vom Wu-Tang Clan. Wir sagen Happy Birthday und mehr Hip-Hop und Rap aus den 90ern. Jederzeit im passenden Radio, in App und Web von

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1: Im Studio Philipp Nützig. Nach Angriffsdrohung von Russland und der Ukraine rund um die Militärparade heute in Moskau gibt es eine Kehrtwende. Bis einschließlich Montag gilt laut US-Präsident Trump jetzt eine Waffenruhe. Das bestätigten auch Kiew und der Kreml. Außerdem ist ein neuer Gefangenenaustausch geplant. Reißt euch endlich zusammen, das sagt der Präsident des Deutschen Landkreistags Brötel und meint die Bundesregierung. Angesichts steigender Umfragewerte der AfD warnt er vor wachsender Unzufriedenheit der Deutschen. Die Regierung müsse geschlossen handeln, statt sich gegenseitig zu blockieren, sagte er der neuen Osnabrücker Zeitung. Bei der gesetzlichen Pflegeversicherung ist eine

0: Gegen den Abstieg. Darum geht's heute am vorletzten Spieltag der Fußball-Bundesliga. Am Nachmittag gibt's die Duelle Leipzig-St. Pauli, Stuttgart-Leverkusen, Augsburg-Gladbach und Hoffenheim-Bremen. Wolfsburg trifft am Abend auf die Bayern.
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0: In Köln müssen am Montag einige Schulen und Kitas geschlossen bleiben. Grund ist der Fund eines Blindgängers bei Bauarbeiten im Stadtteil Lindenthal. Die 500 Kilo Weltkriegsbombe muss entschärft werden. Im Sperrgebiet liegt auch ein Krankenhaus. Insgesamt sind mehr als 4000 Leute von der notwendigen Evakuierung betroffen. Die CDU liegt in NRW knapp ein Jahr vor der Landtagswahl deutlich vorn. Das zeigt eine neue INSA-Umfrage für die BILD. Demnach kommt die Partei von Ministerpräsident Wüst auf 34%. Dahinter folgen SPD und AfD. Die Grünen liegen auf Platz 4. Die FDP würde den Einzug in den Landtag demnach verpassen.
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2: Meist sonnig ist es gerade. Später hängen auch mal ein paar Wolken am Himmel. Und am Nachmittag kann vereinzelt kurz ein Schauer runterkommen. Insgesamt bleibt's aber freundlich. Die Höchstwerte liegen heute bei 19 bis 23 Grad. Morgen dann mehr Wolken. Im Süden gibt's im Laufe des Tages Schauer, vereinzelt Gewitter und maximal werden's 23 Grad.
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2: Auf der A1 Dortmund Richtung Köln staut es sich zwischen Burscheid und dem Kreuz Leverkusen auf 4 Kilometern. Auf der A43 Wuppertal Richtung Recklinghausen gibt es zwischen dem Kreuz Bochum und Bochum-Riemke ebenfalls 4 Kilometer Stau. Und auf der A45 Hagen Richtung Dortmund stockt es zwischen dem Kreuz Dortmund-West und Dortmund-Hafen auf 3 Kilometern.
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3: Schön, dass ihr mit dabei seid. Wir machen Wochenende hier bei 90s und das heißt natürlich coole Musik für euch, egal was ihr macht. Mein Projekt heute nach der Show wird sein, ich habe jetzt schon eine Fläche eingeebnet bei mir im Garten und dort will ich heute eine Unterkonstruktion machen, um eine Holzterrasse zu verlegen. Das ist gar nicht so leicht, da muss man ordentlich Zeichnungen machen, alles durchrechnen. Also das heißt für mich erstmal gleich auf zum Baumarkt. Jetzt erstmal rein in die Musik. Ich habe für euch Coolio dabei, Gangsta's Paradise, The Verve, Bittersweet Symphony und Real to Real macht den Anfang mit dem Mad Stuntman zusammen. I like to move it, los geht's.
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1: Der Song, mit dem The Verve 1997 durch die Decke gehen. Und der Song, um den sich einer der ersten gerichtlichen Urheberstreits der Musikgeschichte dreht. The Verve verwenden nach mündlicher Vereinbarung ein Orchester-Sample des Rolling Stones Hits The Last Time. Als Bittersweet Symphony die Charts stürmt, geht es klar vor Gericht. 20 Jahre lang gehen alle Einnahmen des Songs an die Stones. Erst 2019 bekommt Richard Ashcroft, Sänger und Komponist von Bittersweet Symphony, die Rechte zurück. 90s, 90s.

Wusstet ihr eigentlich, dass ich die Trompete damals mit dem Mund selbst eingespielt habe bei diesem Song? Funky, funky. You're three mit Cantaloupe bei 90s, 90s. Schönen Wochenendstimmung. 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Und bis dahin spiele ich jetzt mal Roxette mit How Do You Do? Ich hoffentlich gut. Und das am Wochenende hier mit 90s. Also viel Spaß. 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
1: 9.5. und heute feiern wir Hip-Hop-Geburtstag. Ghostface Killer vom Wu-Tang Clan, nämlich wird auf den Tag genau heute im Jahr 1970 in New York geboren. 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In Wirklichkeit heißt der Mann natürlich anders, nämlich Dennis Coles. Und als Mitglied vom Wu-Tang Clan ist er bis heute einer der einflussreichsten Hip-Hopper der 90er. Happy Birthday, Ghostface Killer. Und jetzt der musikalische Sprung in die deutschen Charts heute im Jahr 1991. Da war dieser Song an der Chartspitze. Joyride von Roxette und auch das natürlich eine Band, die die Musikwelt der 90er maßgeblich beeinflusst hat, wenn auch in einem etwas anderen musikalischen Bereich als Ghostface Killer.
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2: Meist sonnig ist es gerade. Später hängen auch mal ein paar Wolken am Himmel. Und am Nachmittag kann vereinzelt kurz ein Schauer runterkommen. Insgesamt bleibt's aber freundlich. Die Höchstwerte liegen heute bei 19 bis 23 Grad. Morgen dann mehr Wolken. Im Süden gibt's im Laufe des Tages Schauer, vereinzelt Gewitter. Und maximal werden's 23 Grad.
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2: Auf der A1 Dortmund Richtung Köln staut es sich zwischen Burscheid und dem Kreuz Leverkusen auf 4 Kilometern. Dann gibt es auf der A42 Dortmund Richtung Kamp-Lindfort 2 Kilometer Stau zwischen Gelsenkirchen-Hessler und Essen-Altenessen. Auch auf der A42 Dortmund Richtung Kamp-Lindfort stockt es zwischen Gelsenkirchen-Schalke und Gelsenkirchen-Zentrum auf 2 Kilometern. Und auf der A43 Wuppertal Richtung Recklinghausen sind es 4 Kilometer Stop-and-Go zwischen dem Kreuz Bochum und Bochum-Riemke.
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Das ist doch wirklich so komplett unsere Jugend, oder? The Farm, All Together Now, hier bei 90s 90s. Macht ja auch irgendwie sofort gute Laune, wenn man an die alte Zeit erinnert wird, damals mit dem Fahrrad unterwegs und dann die erste Ausbildung, Studium oder was man so gemacht hat. Also richtig schön. Mariah Carey habe ich jetzt für euch und sie wurde händchenhaltend gesichtet mit Anderson .Paak. Und zwar waren sie nämlich zusammen in einem Date beim Central City Mall. Da war nämlich die Vorführung von Der Teufel trägt Prada 2 und sie haben natürlich alle Blicke auf sich gezogen. Hier ist sie, Mariah Carey mit Fantasy über 90s 90s aus unserem Soul und R&B Radio. Das könnt ihr in App und Web mal selbst einschalten.

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1: Im Studio Philipp Nützig. Russland und die Ukraine wollen ab heute 3 Tage lang die Waffen ruhen lassen und je 1000 Gefangene austauschen. Vermittelt hat das US-Präsident Trump. Der Kreml und Kiew bestätigen das. Zuvor hatte es noch gegenseitige Angriffsdrohungen rund um die Militärparade heute in Moskau gegeben. Wegen Milliardendefiziten kommt die Reform der gesetzlichen Pflegeversicherung. Gesundheitsministerin Waken hat nun in der Rheinischen Post weitere Details genannt. So sollen unter anderem Gutverdiener stärker belastet werden. Waken schloss aber aus, Pflegegrade zu streichen. Der Bund der Steuerzahler will die Entlastungsprämie endgültig stoppen. Die Bundesregierung müsse die Reißleine ziehen, sagte Steuerzahlerbundchef Holznagel dem RND. Firmen sollten ihren Beschäftigten eigentlich 1000 Euro steuerfrei zahlen können. Die Länder haben die Pläne im Bundesrat aber erstmal gestoppt. In der Fußball-Bundesliga steht heute der vorletzte Spieltag an. Im Fokus stehen dabei das europäische Geschäft und der Abstiegskampf. Am Nachmittag gibt's die Partien Leipzig-St. Pauli, Stuttgart-Leverkusen, Augsburg-Gladbach und Hoffenheim-Bremen. Wolfsburg trifft am Abend auf die Bayern.
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1: In Eschweiler und Alsdorf hat die Polizei 2 professionelle Cannabis-Plantagen ausgehoben. Die Beamten stellten tausende Pflanzen und Setzlinge sicher. Eine Person wurde festgenommen. Zeugen hatten zuvor vorgesehen, wie in einem Wohngebiet in Eschweiler Kartons mit auffälligen Pflanzen in einen Transporter geladen wurden. Am Gelsenkirchener Kraftwerk sind heute 2 Kühltürme gesprengt worden. Die beiden 114 Meter hohen Türme fielen nach der Zündung planmäßig in sich zusammen. Der Konzern Uniper will das Gelände künftig für neue Energieprojekte nutzen. Geplant ist dort unter anderem eine wasserstofffähige Gaskraftanlage.
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2: Meist sonnig ist es heute Nachmittag. Nur ein paar Wolken ziehen durch und ganz vereinzelt kann auch mal ein kurzer Schauer runterkommen. Dazu bleibt's insgesamt angenehm mild. Die Höchstwerte liegen gerade zwischen 19 und 23 Grad. Morgen dann Sonne und Wolken, im Süden später ab und zu Schauer und vereinzelt Gewitter, maximal um 23 Grad.
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2: Auf der A1 Dortmund Richtung Köln staut es sich zwischen Gevelsberg und Wuppertal Nord auf 2 Kilometern. Dann gibt es auf der A1 Dortmund Richtung Köln zwischen Burscheid und dem Kreuz Leverkusen 6 Kilometer Stau. Auf der A3 Köln Richtung Oberhausen sind es 6 Kilometer Stop and Go zwischen Leverkusen Zentrum und dem Kreuz Leverkusen. Und auf der A42 Dortmund Richtung Kamp-Lindfort stockt es zwischen Gelsenkirchen-Schalke und Essen-Altenessen auf 6 Kilometern.
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3: Nice Weekend für alle. Ich bin Marco Tristram. Schön, dass ihr mit dabei seid. Gleich ein Held meiner Zeit, Michael Jackson nämlich. Ich werde auch nicht dieses Konzert in Bremen vergessen, was ich damals Ende der 90er sehen durfte. Wann war denn das? Glaube ich 97, 98 oder irgendwie sowas. Also, They Don't Care About Us, gleich der Song von Michael. Und es gibt MC Hammer, You Can Touch This vorher. Außerdem Intermission, Peace of My Heart und damit starten wir jetzt los.

0: war so gut, den musste ich auch für meinen Song nehmen. Adel Tawil über Michael Jackson, They Don't Care About Us.
1: Wie er da mit den Trommeln in Brasilien, da wie die abgehen in den Favelas. Ich habe das Video geliebt, habe ich direkt als Inspiration genommen und diesen selben Groove bei dem Song Stadt mit Cassandra Steen. Da muss man mal drauf achten. Das ist quasi derselbe Beat-Sample.

Captain Hollywood Project, only with you hier bei 90s 90s. Gebe ich an euch mal weiter. Nur mit euch wird nämlich auch unser 90s 90s Countdown durchgemischt und natürlich abgestimmt, denn ihr könnt ja aus 40 Songs eure Charts Lieblingsbanger aussuchen. Letzte Woche war ja Cher mit Believe auf der 1 und ihr könnt ja mal raufgehen auf 90s90s.de/countdown. Dort sieht man die 40 Tracks und ihr könnt so kleine Herzchen vergeben, habe ich auch gerade mal gemacht. Hier bei Snap the Power, den liebe ich ja. Es gibt Latricia McNeil, Ain't It Just the Way, kann man kaum aussprechen, aber richtig gut hören, hier bei 90s 90s. Also geht mal rein, macht eure Herzchen und dann auf jeden Fall einschalten. 16 Uhr geht's wieder los mit Sebastian hier on air. Eure Top 40 Songs im Countdown von 90s 90s. Viel Spaß jetzt mit Coolio und den 40 Thieves. 40 Räuber hat er dabei. See you when you get there bei 90s 90s. Euch ein schönes Wochenende.

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1: Meist sonnig ist es heute Nachmittag. Nur ein paar Wolken ziehen durch und ganz vereinzelt kann auch mal ein kurzer Schauer runterkommen. Dazu bleibt es insgesamt angenehm mild. Die Höchstwerte liegen gerade zwischen 19 und 23 Grad. Morgen dann Sonne und Wolken, im Süden später ab und zu Schauer und vereinzelt Gewitter, maximal um 23 Grad.
0: Verkehr.
1: Auf der A1 Dortmund Richtung Köln staut es sich zwischen Gevelsberg und Wuppertal Nord auf 2 Kilometern. Dann gibt es auf der A1 Dortmund Richtung Köln zwischen Burscheid und dem Kreuz Leverkusen 6 Kilometer Stau. Auf der A42 Dortmund Richtung Kamp-Lindfort stockt es zwischen Gelsenkirchen-Schalke und Essen-Altenessen auf 6 Kilometern. Und auf der A43 Wuppertal Richtung Recklinghausen sind es 4 Kilometer Stau zwischen dem Kreuz Bochum und Bochum-Rienke.
2: Kurz nach 3:30, schönes Wochenende für euch. Und jetzt nochmal eine Frage an die Ladies. Was möchtet ihr denn ganz gerne on air für Songs hören? Natürlich Songs der 90er, oder? Das singen uns jetzt auch Ace of Base, All That She Wants aus 92. Schönes Wochenende für euch.

Snap mit Summer, The First, The Last Eternity hier bei 90s 90s. Viel Spaß jetzt gleich mit Sebastian mit den Top 40 Countdown der 90s Songs. Also das wird wieder richtig spannend. Wer landet auf der 1? Ihr könnt ja noch schnell euren Tipp abgeben auf unserer Website 90s90s.de/countdown. Viel Spaß gleich mit Sebastian. Ich bin Marco Tristram. Wir hören uns morgen ab 12 Uhr wieder. Und ich bringe jetzt nochmal einen Song, der war 1990 rausgekommen. Und da war ich 18 Jahre alt und wir standen so auf Pop-Music und die haben es richtig drauf gehabt mit ihrer Boygroup, nämlich New Kids on the Block, Step by Step aus unserem 90s90s Boygroup Radio in App und Web. Könnt ihr das mal selbst einschalten. Viel Spaß! 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
1: Im Studio Philipp Nützig. Nach Angriffsdrohung von Russland und der Ukraine rund um die Militärparade heute in Moskau gibt es eine Kehrtwende. Bis einschließlich Montag gilt laut US-Präsident Trump jetzt eine Waffenruhe. Das bestätigten auch Kiew und der Kreml. Außerdem ist ein neuer Gefangenenaustausch geplant. Reißt euch endlich zusammen, das sagt der Präsident des Deutschen Landkreistags Brötel und meint die Bundesregierung. Angesichts steigender Umfragewerte der AfD warnt er vor wachsender Unzufriedenheit der Deutschen. Die Regierung müsse geschlossen handeln, statt sich gegenseitig zu blockieren, sagte er der neuen Osnabrücker Zeitung. Ungarn hat nun auch offiziell einen neuen Regierungschef. Das Parlament in Budapest hat Peter Modzsor zum neuen Ministerpräsidenten gewählt. Seine Partei hatte bei der Wahl Mitte April eine Zweidrittelmehrheit im Parlament geholt. Modzsor will die Beziehungen zur EU deutlich verbessern. Damit endet die lange Regierungszeit des prorussischen Ministerpräsidenten Viktor Orban.
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1: In Köln müssen am Montag einige Schulen und Kitas geschlossen bleiben. Grund ist der Fund eines Blindgängers bei Bauarbeiten im Stadtteil Lindenthal. Die 500 Kilo Weltkriegsbombe muss entschärft werden. Im Sperrgebiet liegt auch ein Krankenhaus. Insgesamt sind mehr als 4000 Leute von der notwendigen Evakuierung betroffen. Die CDU liegt in NRW knapp ein Jahr vor der Landtagswahl deutlich vorn. Das zeigt eine neue INSA-Umfrage für die BILD. Demnach kommt die Partei von Ministerpräsident Wüst auf 34%. Dahinter folgen SPD und AfD. Die Grünen liegen auf Platz 4. Die FDP würde den Einzug in den Landtag demnach verpassen.
0: Das ist das Wichtigste für den Moment. 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
2: Meist sonnig ist es heute Nachmittag. Nur ein paar Wolken ziehen durch und ganz vereinzelt kann auch mal ein kurzer Schauer runterkommen. Dazu bleibt es insgesamt angenehm mild. Die Höchstwerte liegen gerade zwischen 19 und 23 Grad. Morgen dann Sonne und Wolken. Im Süden später ab und zu Schauer und vereinzelt Gewitter. Maximal um 23 Grad.
0: Verkehr.
2: Auf der A1 Dortmund Richtung Köln staut es sich zwischen Burscheid und dem Kreuz Leverkusen auf 6 Kilometern. Auf der A40 Dortmund Richtung Essen sind es 4 Kilometer Stau zwischen dem Dreieck Bochum West und Essen-Krai. Dann gibt es auf der A42 Dortmund Richtung Kamp-Lindfort 2 Kilometer stockenden Verkehr zwischen Gelsenkirchen-Schalke und Gelsenkirchen-Zentrum. Und auf der A43 Wuppertal Richtung Recklinghausen stockt es zwischen dem Kreuz Bochum und Bochum-Riemke auf 4 Kilometern.
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3: 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Ja, das ist das Wochenende hier beim Real 90s Radio und dazu hi und herzlich willkommen die Top 40 Songs an diesem Mai-Wochenende, die ihr bestimmt habt in den vergangenen Tagen. Die werde ich jetzt gleich mit euch zusammen runterzählen. Mein Name ist Sebastian. Kurze Erinnerung an die Top 3 vom letzten Wochenende. Auf der 3 hatten wir die Spice Girls und die haben Our Life abgespiced. Die 2 kam von M-People, One Night in Heaven. Ja, und an der Chartspitze hatte sich Cher festgesetzt, kurz vor einem runden Geburtstag, den sie in wenigen Tagen feiern wird. Believe. Platz 1 und damit Titelverteidigerin, also in der dieswöchigen Show. Cher. Wir starten wie immer ganz unten auf der Schlussposition. Rein geht's in den dieswöchigen Countdown mit Dance Sound und zwar von Eiffel 65. Paar Plätze runtergerutscht von der 36 auf die 40. Move your body. Und mit diesem Motto geht's rein in die dieswöchige Show. Willkommen.
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1: Mit Will Smith waren wir auf der 39 hier im 90s, 90s Countdown im Wilden Westen Wild, Wild West. Nonstop weiter, der erste Neuanstieg, Platz 38. Santana und Rob Thomas sind zurück. Smooth.

0: legendärer mit 90er Dance Sound in dieser Woche auf der 37 Faithless hier im Countdown und Insomnia.
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0: Ja, schön, dass ihr eingeschaltet habt. Zwei Möglichkeiten, diese Show zu hören. Am Samstagnachmittag oder am Sonntagvormittag zur Frühstückszeit. Ich bin Sebastian. Und schön, dass ihr abgestimmt habt, wahrscheinlich auch in der Sender-App oder auf unserer Homepage. Da könnt ihr ja Woche für Woche oder sogar, um genau zu sein, jeden Tag wieder aufs Neue eure Favoriten anklicken, wenn ihr möchtet. Und daraus entsteht die Reihenfolge der Top 40. Okay, wir machen erstmal weiter mit ein bisschen Boygroup-Sound auf der 36. Da habt ihr euch für die Backstreet Boys in dieser Woche entschieden. Hier sind sie. We've got it going on.
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0: Ja, eine Love Parade wird es natürlich in diesem Jahr nicht geben, aber ja, der inoffizielle Nachfolger Rave the Planet findet auch in diesem Jahr Mitte August in Berlin wieder statt, 15.8. Ja, und das war das Love Parade Motto von 1997, ganz einfach Sunshine hier im 90s Countdown, Motto und Westbam auf der 35. Weiter in Richtung Chartspitze, die 34 geht an Delight, Groove is in the Heart.
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Ja, wir dancen hier weiter in Richtung Chartspitze am Wochenende. Ihr hört den 90s Countdown. Ein Song, der auf der 33 ein Plätzchen runtergerutscht ist. Gerade Gigi D'Agostino und Another Way von euch gewählt in der Top 40. Ja, und ihr könnt natürlich auch immer neue Tracks reinwählen. Einfach dafür entscheiden, online oder in der Sender-App. Und hier kommt MC Light. Sie kehrt zurück in die Chartshow mit dem, wie ich finde, legendärsten Song ihrer Karriere, nämlich Cold Rock a Party, von euch auf die 32 gewählt diese Woche. 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

Ja, gute Laune Dance Sound aus den ganz frühen 90ern, so könnte man das nennen, hier im 90s Countdown. Betty Boo haben wir gerade gehört. Paar Plätze runtergerutscht von der 25 am letzten Wochenende, minus 6 auf die 31, 24 Hours. Ich bin Sebastian, auf dem Weg in Richtung Chartspitze mit euch. Zwei ganz große Hip-Hopper haben sich 96 für einen Song zusammengetan, Tupac und Dr. Dre. Hier ist California Love, 30.

90s mit der Top 40, den beliebtesten 90ern an diesem Maiwochenende. Ihr hört den Countdown und das war gerade Musik von Jamiroquai, natürlich Cosmic Girl. Diese Woche etwas abgerutscht auf Platz 29. Sebastian, mit der 28 jetzt hier in dieser Stunde haben wir noch Zeit für die New Radicals im Countdown. You get what you give. Und die 27, ein weiterer Neueinstieg, der zweithöchste. Dance Sound von Alex Party ist zurück in der Top 40. Don't give me your life gleich. Jetzt aber erstmal, hier sind die New Radicals.

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1: Im Studio Philipp Nützig. Russland und die Ukraine wollen ab heute 3 Tage lang die Waffen ruhen lassen und je 1000 Gefangene austauschen. Vermittelt hat das US-Präsident Trump. Der Kreml und Kiew bestätigen das. Zuvor hatte es noch gegenseitige Angriffsdrohungen rund um die Militärparade heute in Moskau gegeben. Wegen Milliardendefiziten kommt die Reform der gesetzlichen Pflegeversicherung. Gesundheitsministerin Waken hat nun in der Rheinischen Post weitere Details genannt. So sollen unter anderem Gutverdiener stärker belastet werden. Waken schloss aber aus, Pflegegrade zu streichen. Ein endgültiges Aus für die Entlastungsprämie. Das fordert der Bund der Steuerzahler. Die Bundesregierung solle die Reißleine ziehen, sagt

0: Schuld sind die hohen Kerosinpreise, so der Chef des Flughafenverbands ADV Beisel in der Welt am Sonntag. Vor allem bei Billig-Airlines und kleineren Urlaubszielen dürfte gestrichen werden.
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0: In Eschweiler und Alsdorf hat die Polizei zwei professionelle Cannabis-Plantagen ausgehoben. Die Beamten stellten tausende Pflanzen und Setzlinge sicher. Eine Person wurde festgenommen. Zeugen hatten zuvor gesehen, wie in einem Wohngebiet in Eschweiler Kartons mit auffälligen Pflanzen in einen Transporter geladen wurden. Am Gelsenkirchener Kraftwerk sind heute zwei Kühltürme gesprengt worden. Die beiden 114 Meter hohen Türme fielen nach der Zündung planmäßig in sich zusammen. Der Konzern Uniper will das Gelände künftig für neue Energieprojekte nutzen. Geplant ist dort unter anderem eine wasserstofffähige Gaskraftanlage.
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2: Meist sonnig ist es gerade, dazu ziehen ein paar Wolken durch und am späten Nachmittag kann vereinzelt auch mal ein Schauer runterkommen bis zum Abend. Die Temperaturen liegen aktuell bei 19 bis 23 Grad. Morgen dann mehr Wolken unterm Himmel, später gibt's im Süden wieder Schauer und vielleicht auch mal ein Gewitter, maximal um 23 Grad.
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2: Auf der A1 Dortmund Richtung Köln staut es sich zwischen Burscheid und dem Kreuz Leverkusen auf 6 Kilometern. Auf der A40, dem Ruhrschnellweg Dortmund Richtung Essen, gibt es zwischen dem Dreieck Bochum-West und Bochum-Wattenscheid 2 Kilometer Stau. Auf der A42 Dortmund Richtung Kamp-Lindfort stockt es zwischen Gelsenkirchen-Hessler und Essen-Altenessen auf 2 Kilometern. Und auf der A42 Dortmund Richtung Kamp-Lindfort sind es zwischen Gelsenkirchen-Schalke und Gelsenkirchen-Zentrum ebenfalls 2 Kilometer Stau.
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3: 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Da gehen wir weiter in Richtung Chartspitze an diesem Frühlingswochenende hier mit der Top 40, die ihr in Web und App bestimmt habt. Ich bin Sebastian, hoffe, ihr habt ein entspanntes Wochenende. Und das Schöne am Mai ist ja nächste Woche zum Beispiel schon wieder der nächste Feiertag. So, jetzt aber erstmal die Titelverteidigerin Cher, Believe, das ist die Nummer 1 der letzten Woche gewesen. Mal gucken, ob ihr euch wieder mehrheitlich mit euren Klicks dafür entschieden habt, für die Frau, die auf einen runden Geburtstag in wenigen Tagen zusteuert. Jawohl. Jetzt aber erstmal weiter in Richtung Number 1 mit der 26. Kommt diese Woche von EMF. Hier ist Unbelievable.
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Latricia McNeil, sie weiß auch, wie es sich an der Chartspitze hier bei 90s 90s anfühlt, denn da hat sie schon mit diesem Song, den wir gerade gehört haben, Ain't That Just The Way, die eine oder andere Woche in der Vergangenheit mal verbracht. In dieser Woche ist sie auf der 25 gelandet. Ich bin Sebastian, wir nähern uns der Top 20 und ihr könnt natürlich nach der heutigen Show gleich wieder ins Geschehen eingreifen und entweder ganz bequem übers Handy, über die 90s 90s Sender-App oder natürlich über unsere Homepage eure Favoriten anklicken. Und genau an der Stelle bekommt ihr natürlich auch ganz viele verschiedene Special-Radios aus der Musikwelt der 90er zum Anklicken, rund um die Uhr, wenn ihr möchtet. Eines der beliebtesten ist natürlich auch 90s 90s Dance oder auch der Euro-Dance-Sound der 90er. Und daraus habe ich jetzt mal Dr. Erban auf der 24 für euch. It's my life.

Ja, entspannter R&B-Sound der frühen 90er. Color Me Bad haben wir gerade gehört hier im 90s, 90s Countdown eurer Chartshow I Wanna Sex You Up. Und der Song geht einen Platz ab von der 24 auf die 23. So, zwei Songs noch vor der Top 20. Ich bin Sebastian und wir haben Gabrielle mit einem Sprung von der 26 plus 4 Plätze auf die 22 Dreams. Okay.

0: Der Dance-Sound der Nightcrawlers in dieser Woche, die 21. Push the feeling on.
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0: Wir gehen zurück in der Zeit vor der Top 20, immer einmal der Ausflug in die Chartgeschichte der 90er Jahre. Und da gucke ich mal in den Jahrgang 1997. Wer ist denn an der Spitze der offiziellen deutschen Verkaufscharts in der zweiten Maiwoche 97 gewesen? Eine Dame, die ich zuletzt in einem Tatort gesehen habe, by the way. Jo, Sabrina Setlur, Schwester S, Du liebst mich nicht, auf die Woche genau vor 29 Jahren

0: Yo, mit Music Instructor geht's rein in die Top 20 in dieser Woche hier im Countdown. Das war Get Freaky.
1: Platz 19.
0: Ganz anderer Sound. Hier ist Donna Lewis.

0: Eines der legendären Comebacks der 90er Jahre Chartgeschichte. Blondie und Maria hier im Countdown in dieser Woche auf der 18 gelandet.
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0: Immer am Wochenende sind wir hier gemeinsam auf dem Weg in Richtung Chartspitze. Ich freue mich, dass ihr mit dabei seid. Und der höchste Neueinstieg, der kommt jetzt auf Platz 17 mit einem, der Anfang des Jahres ein neues Album rausgebracht hat. Moby nämlich, nach wie vor sehr, sehr aktiv, dieser Mann. Und im Sommer wird er dann auch auf der Bühne stehen. Insgesamt 28 Termine auf seinem Tourplan. Und 3 Termine von Moby gibt es auch in Deutschland, zum Beispiel am 12. Juli in Stuttgart beim Jazz Open. Das kann ich euch nur empfehlen, da bin ich letztes Jahr gewesen. Die malerische Kulisse da in Stuttgart am Schloss und auf der Open-Air-Bühne dann Moby live on stage. Oder auch am 11. August, da könnt ihr ihn in Dresden erleben oder auch in Bonn, auch nochmal im August. Hier kommt jetzt Moby mit einem seiner legendären Spät-90er-Songs, nämlich Why Does My Heart Feel So Bad? Höchster Neuanstieg in dieser Woche, Platz 17.
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Das sind Sixpence None the Richer. Ihr hört den 90s, 90s Countdown. Kiss Me war das gerade, Platz 16. In dieser Stunde haben wir noch Zeit für die 15. Wir haben ja gerade davon geredet, oder ich, dass Moby ein neues Album live on stage präsentiert. Ja, und die eine Hälfte von diesem Duo hier, nämlich von Daft Punk, ist auch musikalisch nach wie vor sehr aktiv, nämlich Thomas Bangalter. Der wird im Juni ein Album rausbringen mit Ballett-Sound und Techno-Beats. Also das klingt auf jeden Fall verrückt. Ich bin neugierig, was da kommt. Insgesamt 8 Tracks sollen am 5.6. rauskommen. Okay, die Vorfreude jetzt mit Musik von Daft Punk vom Jahrgang 1996. In dieser Woche auf der 15 hier im Countdown, nämlich Around the World. Und gleich danach haben wir noch Zeit für ein weiteres Around. Da heißt es dann nämlich Don't Turn Around mit Ace of Base, einen Platz darüber, von der 21 auf die 14 aufgestiegen. Jetzt aber hier erstmal sind Daft Punk

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1: Im Studio Philipp Nützig. Nach Angriffsdrohung von Russland und der Ukraine rund um die Militärparade heute in Moskau gibt es eine Kehrtwende. Bis einschließlich Montag gilt laut US-Präsident Trump jetzt eine Waffenruhe. Das bestätigten auch Kiew und der Kreml. Außerdem ist ein neuer Gefangenenaustausch geplant. Reißt euch endlich zusammen, das sagt der Präsident des Deutschen Landkreistags Brötel und meint die Bundesregierung. Angesichts steigender Umfragewerte der AfD warnt er vor wachsender Unzufriedenheit der Deutschen. Die Regierung müsse geschlossen handeln, statt sich gegenseitig zu blockieren, sagte er der neuen Osnabrücker Zeitung. Ungarn hat nun auch offiziell einen neuen Regierungschef. Das Parlament in Budapest hat Peter Modzsor zum neuen Ministerpräsidenten gewählt. Seine Partei hatte bei der Wahl Mitte April eine Zweidrittelmehrheit im Parlament geholt. Modzsor will die Beziehungen zur EU deutlich verbessern. Damit endet die lange Regierungszeit des pro-russischen Ministerpräsidenten Viktor Orban. Und die Ergebnisse aus der Samstagskonferenz der Fußball-Bundesliga. Stuttgart-Leverkusen 3:1, Hoffenheim-Bremen 1:0.

0: Insgesamt sind mehr als 4000 Leute von der notwendigen Evakuierung betroffen. Die CDU liegt in NRW knapp ein Jahr vor der Landtagswahl deutlich vorn. Das zeigt eine neue INSA-Umfrage für die BILD. Demnach kommt die Partei von Ministerpräsident Wüst auf 34%. Dahinter folgen SPD und AfD. Die Grünen liegen auf Platz 4. Die FDP würde den Einzug in den Landtag demnach verpassen.
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2: Ein paar Wolken ziehen heute Abend durch. Insgesamt bleibt's trocken und recht angenehm. In der Nacht wechseln sich Wolken und klare Abschnitte ab. Regen ist keiner dabei. Runter geht's auf 11 bis 7 Grad. Morgen dann mehr Wolken und vor allem im Süden kann es später immer mal wieder nass werden. Vereinzelt auch mit Gewitter. Die Höchstwerte liegen bei bis zu 23 Grad.
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2: Auf der A1 Dortmund Richtung Köln staut es sich zwischen Burscheid und dem Kreuz Leverkusen auf 3 Kilometern. Auf der A3 Oberhausen Richtung Köln sind es zwischen dem Dreieck Langenfeld und Leverkusen-Opladen 2 Kilometer Stau. Auf der A42 Emscher Schnellweg Dortmund Richtung Kamp-Lindfort stockt es zwischen Gelsenkirchen-Schalke und Essen-Altenessen auf 6 Kilometern. Und auf der A43 Wuppertal Richtung Recklinghausen gibt es zwischen dem Kreuz Bochum und Bochum-Riemke 4 Kilometer Stop and Go.
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3: 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Auf geht's in die finale Stunde. 13 Songs noch auf dem Weg in Richtung My Number One, euer 90er-Favorit, den ihr bestimmt habt, wieder in den vergangenen Tagen. Entweder über die Sender-App von 90s oder über unsere Homepage. Ich bin Sebastian. Die Nummer 1 der letzten Woche kam von Cher, der Song Believe. Das war euer Favorit. Okay, jetzt erstmal der Start in diese Stunde mit Ann Lee, auch Dauergast, die Dame hier bei uns in der Top 40. Es geht einen Platz runter von der 12 auf die 13. Ann mit Two Times.
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Das ist der 90s 90s Countdown mit unserem guten Freund Olli P. Und der fliegt mit seinen Flugzeugen im Bauch hier weit nach vorne. Einer der Aufsteiger der Woche in der Top 40. Letztes Mal auf der 30 gelandet zum Start in den Mai. Jetzt und an diesem Wochenende schon auf die 12 gegangen. Also mit einigem Druck hier in Richtung Top 10 unterwegs sein Flugzeug. Ich bin Sebastian, mit euch gemeinsam auf der Reise sozusagen von der 40 bis zur Number 1. Und da fehlt noch genau ein Song vor der Top 10 in dieser Woche. Geht an die Urban Cookie Collective. Platz 11.

0: Sehr angesagt Ende der 90er in den Clubs. Dieser Sound Chicane hier im 90s Countdown. Der Song Saltwater kann sich verbessern von der 19 plus 9 Plätze hoch auf die 10. Ja, nonstop weiter. Wir sind damit in der Top 10 gelandet. Eure absoluten Favoriten im Mai 2026. Britney, ein Platz über Saltwater. Baby, one more time.
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0: Texas und Summer Sun in der Top 40 in dieser Woche Platz 8.
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0: Der Blick zurück in der Chartgeschichte, bevor wir die 7 Top-Songs in dieser Woche enthüllen. Und da blicke ich mal zurück in den Jahrgang 1993. In genau diese Woche, also die zweite Maiwoche 93. Was ist denn da an der Spitze der offiziellen deutschen Verkaufscharts gewesen? Das ist der mit Abstand erfolgreichste Song von Snow gewesen. Informer. Auf die Woche genau vor 33 Jahren Number One.
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Ein großer 80er-Hit, der wie so einige in der 90er-Jahre-Chartgeschichte in Remix-Versionen nochmal die Charts wiedererobert hat. Warren G. und Dina Howards Version von What's Love Got To Do With It war das gerade. 90s Countdown, das war Platz 7. Nonstop weiter, Gala, Platz 6, in die Top 10 hochgegangen, Freed From Desire.

dieser Sound tummelt sich auch schon seit einigen Monaten, muss man sagen, hier bei uns in der Top 40. Immer wieder von euch Woche für Woche gewählt und dann bleibt's auch dabei. Wes und Alané, es geht sogar wieder nach vorne von der 11 am letzten Wochenende auf die 5. Wir sind auf der Zielgeraden Richtung Number 1, jetzt mit den Spice Girls auf Platz 4. Spice up!

Edwin Collins, A Girl Like You, er nähert sich wieder so langsam der Spitze an. Der Song ist ja schon die eine oder andere Woche von euch ganz nach oben auf die 1 gewählt worden in der Vergangenheit. Jetzt geht's also von 7 wieder hoch auf die 3 für Edwin und A Girl Like You. Ein Song fehlt jetzt noch vor der Number 1 und ab dieser Sekunde wissen wir auch, wir werden gleich eine neue oder eine wieder zurückgekehrte Nummer 1 küren. Denn der Song, der die letzte Woche ganz oben auf dem Thron verbracht hat, ist ein Plätzchen abgerutscht. Share mit Believe. Es geht von der 1 diese Woche auf die 2 und danach gibt es eine

0: Von der 1 auf die 2 im 90s 90s Countdown. Musik von der Dame, die wir in wenigen Tagen zu einem runden, darf man das sagen, in ihrem Fall, ich glaube schon, zu ihrem 80. Geburtstag gratulieren dürfen. Aber ganz so weit ist es noch nicht. Cher mit Believe geht diese Woche von 1 auf 2. Ja, und vielleicht kehrt sie ja dann passend zu ihrem Ehrentag an die Chartspitze zurück. Das könnt ihr nach der heutigen Show entscheiden, wenn ihr möchtet. Jetzt aber erstmal der Song, der an ihr vorbeigezogen ist, die Number One in dieser Woche, also der Song, der die meisten Klicks von euch in der Sender-App oder auf der Homepage bekommen hat. Ja, und das ist auch ein Nummer 1 Rückkehrer. Das geht hier immer in diesen Wochen so ein bisschen von A nach B, hoch und runter. Und M-People sind zurückgekehrt auf den Thron.
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0: Die alte und jetzt wieder neue Number One.

Soul-Stimme und Euro-Dance-Beats, das sind M-People, immer noch einer eurer ganz großen Favoriten, in dieser Woche sogar euer größter Favorit hier im 90s-90s-Countdown. Der Song One Night in Heaven geht von der 2 wieder zurück auf die 1. Ihr könnt jetzt entscheiden, soll es so bleiben oder soll ein anderer Song nächste Woche ganz vorne sein? Ab in die Sender-App oder auf die Homepage. Ich bin Sebastian, wünsche euch jetzt erstmal einen guten weiteren Weg durchs 90s-My-Weekend.

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1: Im Studio Nanju Kuhlmann. Nach Angriffsdrohungen von Russland und der Ukraine rund um die Militärparade heute in Moskau gibt es eine Kehrtwende. Bis einschließlich Montag gilt laut US-Präsident Trump jetzt eine Waffenruhe. Das bestätigten auch Kiew und der Kreml. Außerdem ist ein neuer Gefangenenaustausch geplant. Grüne und CDU in Baden-Württemberg haben den gemeinsamen Koalitionsvertrag abgenickt. Auf Parteitagen wurde jeweils darüber abgestimmt. Damit ist der Weg für eine neue grün-schwarze Landesregierung frei. Am Mittwoch soll Cem Özdemir dann zum neuen Ministerpräsidenten und damit Nachfolger von Winfried Kretschmann gewählt werden. Bei der gesetzlichen Pflegeversicherung ist ja eine Reform geplant. Gesundheitsministerin Waken hat nun weitere Details genannt. Sie kündigte in der Rheinischen Post an, dass Gutverdiener stärker belastet werden sollen. Waken schloss aber aus, Pflegegrade zu streichen. Nach einem Überfall in Sinzig in Rheinland-Pfalz läuft die Fahndung. Die Täter haben gestern Morgen vor einer Bank einen Geldboten überfallen und Bargeld erbeutet. Zwei Menschen sperrten sie in den Tresorraum der Bank. Spezialkräfte befreiten sie unverletzt. Von den Tätern fehlt jede Spur.
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2: Ein paar Wolken ziehen heute Abend durch. Insgesamt bleibt's trocken und recht angenehm. In der Nacht wechseln sich Wolken und klare Abschnitte ab. Regen ist keiner dabei. Runter geht's auf 11 bis 7 Grad. Morgen dann mehr Wolken und vor allem im Süden kann es später immer mal wieder nass werden. Vereinzelt auch mit Gewitter. Die Höchstwerte liegen bei bis zu 23 Grad.
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0: waren alle schockverliebt. Alex Christensen über Wakefield.
1: Ist das nicht herrlich? Wakefield Saturday Night, Didi da da da. Was für eine einfache Nummer und was für ein Bombenbrett hat die da hingelegt. Da waren wir alle schockverliebt, als sie vor dem Spiegel sang mit ihren hochtopierten Haaren und einer Bürste in der Hand und kam dann mit diesem Song um die Ecke. Und ich glaube, Wakefield wird heute noch jede Woche gebucht und singt Saturday Night. Das ist auch ein absoluter Klassiker der 90er.
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1: Ein paar Wolken ziehen heute Abend durch. Insgesamt bleibt's trocken und recht angenehm. In der Nacht wechseln sich Wolken und klare Abschnitte ab. Regen ist keiner dabei. Runter geht's auf 11 bis 7 Grad. Morgen dann mehr Wolken und vor allem im Süden kann es später immer mal wieder nass werden. Vereinzelt auch mit Gewitter. Die Höchstwerte liegen bei bis zu 23 Grad.

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1: Im Studio Nanju Kuhlmann. Nach Angriffsdrohungen von Russland und der Ukraine rund um die Militärparade heute in Moskau gibt es eine Kehrtwende. Bis einschließlich Montag gilt laut US-Präsident Trump jetzt eine Waffenruhe. Das bestätigten auch Kiew und der Kreml. Außerdem ist ein neuer Gefangenenaustausch geplant. Bei der gesetzlichen Pflegeversicherung ist ja eine Reform geplant. Gesundheitsministerin Waken hat nun weitere Details genannt. Sie kündigte in der Rheinischen Post an, dass Gutverdiener stärker belastet werden sollen. Waken schloss aber aus, Pflegegrade zu streichen. Reißt euch endlich zusammen, das sagt der Präsident des Deutschen Landkreistags Brötel und meint die Bundesregierung. Angesichts steigender Umfragewerte der AfD warnt er vor wachsender Unzufriedenheit der Deutschen. Die Regierung müsse geschlossen handeln, statt sich gegenseitig zu blockieren, sagte er der Neuen Osnabrücker Zeitung. Mit dem Zug von Berlin aus über Hamburg direkt nach Oslo. Das soll ab Sommer 2028 möglich sein. Die Deutsche Bahn plant eine Direktverbindung. Das hat Fernverkehrsvorstand Peterson in den Funke-Zeitungen angekündigt. Zwischenstationen sollen auch Kopenhagen, Malmö und Göteborg sein. In der Fußball-Bundesliga hat sich RB Leipzig nach einem 2:1-Sieg gegen St. Pauli einen Platz in der Champions League gesichert. Der VfB Stuttgart ist nach einem 3:1 gegen Leverkusen auf Tabellenplatz 4 vorgerückt. Außerdem spielten

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1: Ein paar Wolken ziehen heute Abend durch. Insgesamt bleibt es trocken und recht angenehm. In der Nacht wechseln sich Wolken und klare Abschnitte ab. Regen ist keiner dabei. Runter geht's auf 11 bis 7 Grad. Morgen dann mehr Wolken und vor allem im Süden kann es später immer mal wieder nass werden. Vereinzelt auch mit Gewitter. Die Höchstwerte liegen bei bis zu 23 Grad.
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1: Dieser Song war nicht nur in den Charts erfolgreich, denn im Video zu Runaway Train, da werden Bilder und Namen von verschwundenen Kindern gezeigt. Und so helfen Soul Asylum mit, 26 Vermissenfälle aufzulösen. Die Band arbeitet bis heute mit der Organisation The Center for Missing and Exploited Children zusammen.
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1: Ein paar Wolken ziehen heute Abend durch. Insgesamt bleibt es trocken und recht angenehm. In der Nacht wechseln sich Wolken und klare Abschnitte ab. Regen ist keiner dabei. Runter geht's auf 11 bis 7 Grad. Morgen dann mehr Wolken und vor allem im Süden kann es später immer mal wieder nass werden. Vereinzelt auch mit Gewitter. Die Höchstwerte liegen bei bis zu 23 Grad.

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1: Im Studio Nanju Kuhlmann. Nach Angriffsdrohungen von Russland und der Ukraine rund um die Militärparade heute in Moskau gibt es eine Kehrtwende. Bis einschließlich Montag gilt laut US-Präsident Trump jetzt eine Waffenruhe. Das bestätigten auch Kiew und der Kreml. Außerdem ist ein neuer Gefangenenaustausch geplant. Ungarn hat nun auch offiziell einen neuen Regierungschef. Das Parlament in Budapest hat Peter Modzsor zum neuen Ministerpräsidenten gewählt. Modzsor will die Beziehungen zur EU deutlich verbessern. Damit endet die lange Regierungszeit des prorussischen Ministerpräsidenten Viktor Orban. Bei der gesetzlichen Pflegeversicherung ist ja eine Reform geplant. Gesundheitsministerin Waken hat nun weitere Details genannt. Sie kündigte in der Rheinischen Post an, dass Gutverdiener stärker belastet werden sollen. Waken schloss aber aus, Pflegegrade zu streichen. Bis zu 20 Millionen Passagiere könnten in diesem Sommer von Flugstreichungen betroffen sein. Schuld sind die hohen Kerosinpreise, so der Chef des Flughafenverbandes ADV Beisel in der Welt am Sonntag. Vor allem bei Billig-Airlines und kleineren Urlaubszielen dürfte gestrichen werden. In der Fußball-Bundesliga hat sich Leipzig einen Platz in der Champions League gesichert. Köln und Bremen feiern den Klassenerhalt. Die Ergebnisse im Überblick: Leipzig-St. Pauli 2:1, Hoffenheim-Bremen 1:0, Stuttgart-Leverkusen 3:1, Augsburg-Gladbach auch 3:1 und Wolfsburg-Bayern 0:1.
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2: Wolkig geht's durch den Abend und auch nachts bleibt's unterm Strich trocken. Nur ab und zu ziehen mal ein paar dichtere Wolken durch. Die Temperaturen gehen runter auf 11 bis 7 Grad. Morgen dann weiter mit Wolken und im Süden kommen später auch mal Schauer runter. Vereinzelt mit Gewitter dazu maximal 23 Grad.
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0: Soundtrack, der meinen ersten Partyurlaub perfekt gemacht hat. Sascha über Lenny Kravitz, It Ain't Over Till It's Over.
1: War mal lustigerweise unser, obwohl es keiner ist, ein Partysong. Wir haben mit meiner Jungstruppe, unser erster gemeinsamer Mallorca-Urlaub, der war richtig schön, wie man sich das vorstellt, mit 18, 19. Und da war gerade dieser Song extrem aktuell. Und da sind wir in den Urlaub gefahren mit einer Kassette, wo dieses Lied mit drauf war. Und das fand ich super gut, denn da war ansonsten nur sehr viel Schrott drauf und das war ein tolles Lied, das ich sehr mochte und war sehr dankbar dafür, dass es mit auf diesem Sampler gelandet.

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1: Wolkig geht's durch den Abend und auch nachts bleibt's unterm Strich trocken. Nur ab und zu ziehen mal ein paar dichtere Wolken durch. Die Temperaturen gehen runter auf 11 bis 7 Grad. Morgen dann weiter mit Wolken und im Süden kommen später auch mal Schauer runter. Vereinzelt mit Gewitter dazu maximal 23 Grad.

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1: Im Studio Silas Quiring.
2: Russland und die Ukraine werfen sich gegenseitig vor, gegen die Waffenruhe zu verstoßen. Eigentlich sollten die Kämpfe seit der vergangenen Nacht für 3 Tage eingestellt werden, jedoch melden beide Seiten Angriffe. Währenddessen fand in Moskau die traditionelle Militärparade zum Sieg im Zweiten Weltkrieg statt. Ungarn hat nun auch offiziell einen neuen Regierungschef. Das Parlament in Budapest hat Peter Modrow zum neuen Ministerpräsidenten gewählt. Seine Partei hatte bei der Wahl Mitte April eine Zweidrittelmehrheit im Parlament geholt. Modrow will die Beziehungen zur EU deutlich verbessern. Die Bundesregierung soll sich endlich zusammenreißen, das sagt der Präsident des Deutschen Landkreistags Brötel. Angesichts steigender Umfragewerte der AfD warnt er vor wachsender Unzufriedenheit. Die Regierung müsse geschlossen handeln, statt sich gegenseitig zu blockieren, sagte er der Neuen Osnabrücker Zeitung. In der Fußball-Bundesliga hat sich Leipzig einen Platz in der Champions League gesichert. Köln und Bremen feiern den Klassenerhalt. Die Ergebnisse im Überblick: Leipzig, St. Pauli 2:1, Hoffenheim, Bremen 1:0, Stuttgart, Leverkusen 3:1, Augsburg, Gladbach 3:1 und Wolfsburg, Bayern 0:1.
0: Das ist das Wichtigste für den Moment. 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
3: Wolkig geht's durch den Abend und auch nachts bleibt's unterm Strich trocken. Nur ab und zu ziehen mal ein paar dichtere Wolken durch. Die Temperaturen gehen runter auf 11 bis 7 Grad. Morgen dann weiter mit Wolken und im Süden kommen später auch mal Schauer runter. Vereinzelt mit Gewitter dazu maximal 23 Grad.
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1: Eigentlich war CeCe Peniston nur als Background-Sängerin engagiert. Doch das Plattenlabel erkennt sofort ihr Potenzial und bietet ihr an, einen eigenen Song zu produzieren. Zusammen mit diesem Produzenten nimmt sie also das erste Demo namens Finally auf und das kam so gut an, dass es gleich als Single veröffentlicht wird. Und wir wissen ja schon, CeCe Peniston mit Finally wurde ein internationaler Hit.

0: mit KI-Support.
1: Wolkig geht's durch den Abend und auch nachts bleibt's unterm Strich trocken. Nur ab und zu ziehen mal ein paar dichtere Wolken durch. Die Temperaturen gehen runter auf 11 bis 7 Grad. Morgen dann weiter mit Wolken und im Süden kommen später auch mal Schauer runter, vereinzelt mit Gewitter dazu, maximal 23 Grad.

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1: Im Studio Silas Quiring. So wirklich scheint die Waffenruhe zwischen Russland und der Ukraine nicht zu halten. Beide haben sich bereits am ersten Tag gegenseitig vorgeworfen, gegen die Feuerpause zu verstoßen. Der ukrainische Generalstab meldete über 50 russische Angriffe. Laut dem Kreml haben ukrainische Kräfte russische Stellungen mit Drohnen und Artillerie beschossen. Grüne und CDU in Baden-Württemberg haben den gemeinsamen Koalitionsvertrag abgenickt. Auf Parteitagen wurde jeweils darüber abgestimmt. Damit ist der Weg für eine neue grün-schwarze Landesregierung frei. Am Mittwoch soll Cem Özdemir dann zum neuen Ministerpräsidenten und Nachfolger von Winfried Kretschmann gewählt werden. Wegen Milliardendefiziten kommt eine Reform der gesetzlichen Pflegeversicherung. Gesundheitsministerin Wagen hat in der Rheinischen Post jetzt weitere Details genannt. So sollen unter anderem Gutverdiener stärker belastet werden. Wagen schloss aber aus, Pflegegrade zu streichen. Köln und Bremen spielen auch nächste Saison in der Fußball-Bundesliga. Beide Teams haben sich einen Spieltag vor Schluss gerettet. Die Samstagsergebnisse im Überblick: Leipzig-St. Pauli 2:1, Hoffenheim-Bremen 1:0, Stuttgart-Leverkusen 3:1, Augsburg-Gladbach 3:1 und Wolfsburg-Bayern 0:1.
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2: Wolkig geht's durch den Abend und auch nachts bleibt's unterm Strich trocken. Nur ab und zu ziehen mal ein paar dichtere Wolken durch. Die Temperaturen gehen runter auf 11 bis 7 Grad. Morgen dann weiter mit Wolken und im Süden kommen später auch mal Schauer runter. Vereinzelt mit Gewitter dazu maximal 23 Grad.
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danach noch Disse war, also Disco ist das übersetzt, da war ich am Start. Da konntest du mich erstmal nicht wieder runterkriegen. Es ist aber auch so ein Lied, was so unglaublich mitreißt. Also erstmal, wenn man in den 90ern geboren ist, dann hast du sowieso keine Chance. Du musst dann einfach die Spice Girls, Backstreet Boys und natürlich auch Dr. Alban gut finden. Oder zumindest war es bei mir so. Also Sing Hallelujah, wenn ihr mich dann in dem Moment irgendwann mal auf einer Tanzfläche seht und ich sitze, dann muss es mir schon schlecht gehen. 90s.

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1: Wolkig geht's durch den Abend und auch nachts bleibt's unterm Strich trocken. Nur ab und zu ziehen mal ein paar dichtere Wolken durch. Die Temperaturen gehen runter auf 11 bis 7 Grad. Morgen dann weiter mit Wolken und im Süden kommen später auch mal Schauer runter. Vereinzelt mit Gewitter dazu maximal 23 Grad.

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1: Im Studio Silas Quiring. Vizekanzler Klingbeil hat sich für eine bessere Zusammenarbeit in der Regierung ausgesprochen. Die letzten Wochen waren nicht gut. Das Gegeneinander habe das Bild der Koalition geprägt, so Klingbeil. Man müsse jetzt in einen anderen Modus schalten, um die großen Dinge im Land wieder hinzubekommen. Kreml-Chef Putin geht offenbar davon aus, dass sich der Krieg mit der Ukraine dem Ende neigt. Bevor er sich mit dem ukrainischen Präsidenten Selenskyj trifft, brauche es aber eine belastbare Friedensvereinbarung, so Putin. Unterdessen meldeten beide Seiten schon am ersten Tag der dreitägigen Feuerpause Dutzende Angriffe. Ungarn hat nun auch offiziell einen neuen Regierungschef. Das Parlament in Budapest hat Peter Modrow zum neuen Ministerpräsidenten gewählt. Seine Partei hatte bei der Wahl Mitte April eine Zweidrittelmehrheit im Parlament geholt. Modrow will die Beziehungen zur EU deutlich verbessern. Die Ergebnisse in der Fußball-Bundesliga. Leipzig-St. Pauli 2:1. Leipzig spielt damit in der Champions League. Hoffenheim-Bremen 1:0. Die Bremer feiern trotzdem den Klassenerhalt. Stuttgart-Leverkusen 3:1. Stuttgart erobert Platz 4. Augsburg-Gladbach 3:1. Und Wolfsburg-Bayern 0:1.
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2: Wolkig geht's durch den Abend und auch nachts bleibt's unterm Strich trocken. Nur ab und zu ziehen mal ein paar dichtere Wolken durch. Die Temperaturen gehen runter auf 11 bis 7 Grad. Morgen dann weiter mit Wolken und im Süden kommen später auch mal Schauer runter. Vereinzelt mit Gewitter dazu maximal 23 Grad.
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0: unbekannt, aber stahl allen die Show. Alex Christensen über Hathaway. What is love?
1: Ich hatte einen Auftritt in einer Diskothek und an dem Abend gab es irgendwie so ein Schild. Also ich war da, Scooter war da und ein Newcomer, die hieß Hathaway. Ich kannte aber gar nicht den Song. Und da kam ich rein und dachte ich so, okay, scheinbar Amerikaner, Quatsch mit dem. Ich dachte, ja, wir haben einen Song, den haben zwei Deutsche geschrieben und ich habe den Text gemacht. Ist er damit aufgetreten, ich habe die Nummer gehört. Und wie das so eben ist, wenn man das dann sieht, den Typen dazu sieht, diesen Song hört.

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1: Meist sind nur ein paar Wolken unterwegs und es bleibt trocken. Ab und zu bildet sich auch mal Nebel. Aktuell liegen wir bei 9 bis 5 Grad. Heute bleibt es weiter freundlich mit wenig Wolken und ohne Regen. Am Nachmittag kann es in den Bergen ganz vereinzelt mal einen Schauer oder ein Gewitter geben. Dazu werden es maximal 19 bis 22 Grad.

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1: Im Studio Silas Quiring. Die Bundesregierung soll künftig wieder besser zusammenarbeiten. Dafür hat sich Vizekanzler Klingbeil ausgesprochen. Dabei räumte er ein, die letzten Wochen waren nicht gut. Streit gab es zuletzt vor allem durch unterschiedliche Vorstellungen bei den Reformen, die schwache Wirtschaft und schlechte Umfragewerte. Der Ukraine-Krieg neigt sich dem Ende zu. Davon geht zumindest Russlands Machthaber Wladimir Putin aus. Das sagte er jetzt auf Nachfrage eines Journalisten. Zu einem Treffen mit dem ukrainischen Präsidenten Selenskyj sei er bereit, aber erst wenn eine belastbare Friedensvereinbarung erzielt wurde. Wegen der hohen Kerosinpreise drohen in Deutschland diesen Sommer massenhaft Flugausfälle. Das sagte der Chef des Flughafenverbands ADV Beisel der Welt am Sonntag. Bis zu 20 Millionen Passagiere könnten betroffen sein, weil vor allem Billig-Airlines wohl Verbindungen streichen werden. In der Fußball-Bundesliga hat sich Leipzig einen Platz in der Champions League gesichert. Köln und Bremen feiern den Klassenerhalt. Die Ergebnisse im Überblick. Leipzig, St. Pauli 2:1, Hoffenheim, Bremen 1:0, Stuttgart, Leverkusen 3:1, Augsburg, Gladbach 3:1 und Wolfsburg, Bayern 0:1.
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2: Meist sind nur ein paar Wolken unterwegs und es bleibt trocken. Ab und zu bildet sich auch mal Nebel. Aktuell liegen wir bei 9 bis 5 Grad. Heute bleibt es weiter freundlich mit wenig Wolken und ohne Regen. Am Nachmittag kann es in den Bergen ganz vereinzelt mal einen Schauer oder ein Gewitter geben. Dazu werden es maximal 19 bis 22 Grad.
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1: Hit 9 p.m. Till I Come entsteht eigentlich nur durch Zufall. ATB zeigt einer Freundin sein Studio und führt ihr ein paar Instrumente vor. Dabei verliert er sich in einen Gitarrensound und vergisst alles um sich herum. Punkt 21 Uhr, also 9 p.m. im Englischen, speichert er den Track ab und der Rest ist Musikgeschichte.
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1: Meist sind nur ein paar Wolken unterwegs und es bleibt trocken. Ab und zu bildet sich auch mal Nebel. Aktuell liegen wir bei 9 bis 5 Grad. Heute bleibt es weiter freundlich mit wenig Wolken und ohne Regen. Am Nachmittag kann es in den Bergen ganz vereinzelt mal einen Schauer oder ein Gewitter geben. Dazu werden es maximal 19 bis 22 Grad.

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